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Yeah, schon wieder Freitag. Hier ist die Morning Show auf Radio Emergency. Und ja, ich habe eine schöne Tasse BJ Tips hier auf meinem Tisch stehen. Und freue mich da tierisch drauf. Ja, also einen richtig schönen schwarzen Tee. Und nein, das ist keine Werbung. Das ist meine Überzeugung. Ja, und mein absoluter Lieblingstee, BJ Tips. Wer es mal probieren möchte, kann es ja gerne mal ausprobieren. Ja. So, die Morning Show. Und wenn ihr Lust habt, hier mitzumachen, auch das geht, ja, kein Problem. Unser Chat ist geöffnet, kommt einfach hinein. Auf der Startseite findet ihr den RE-Chat-Button. Einfach auf die Seite radioemergency.de gehen und da oben, ziemlich weit oben, findet ihr den Button. Ja, da könnt ihr euch einen schönen Namen geben und kommt mit hinein. Ich grüße schon mal hier den Fischhead, den Harzi, It's Urgent und Soundy sind mit an Bord. Und meine Wenigkeit ist auch dabei. Also, wenn ihr Lust habt, kommt einfach dazu. Wir haben genug Zeit noch. Das Ganze bis 13 Uhr. Und wir starten mit einem Mann, der am Tourette-Syndrom leidet. Ja, Luis Capaldi. Und ich finde, das sollte man doppelt bewerten. Ja. Someone You Loved. Mal ein kleiner Einstieg hier in die Sendung. Einen wunderschönen guten Morgen. 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

Der kleine Mann mit der großen Stimme hier, Bruno Mars mit Just The Way You Are. Ihr hört die Morning Show hier auf Radio Emergency. Und wenn ihr Lust habt mitzumachen, gerne kommt in den Chat. Ja, ich darf Mo begrüßen, der ist neu reingekommen. Wen haben wir denn noch Neues? Platano habe ich, glaube ich, auch noch nicht erwähnt, ne? Naja, auf jeden Fall herzlich willkommen natürlich an alle. Und wenn ihr Lust habt, die da draußen zuhören, ja, ihr könnt natürlich auch gerne mit dazukommen. Würde mich freuen. Also, weiter geht's hier mit Jamiroquai und Can't Heat. Guten Morgen.

0: Was ist dein Grundsatz, dein Tipp, den du jedem Pärchen gibst?
1: Heiratet nicht. Ganz einfach. Die Idee, die eigenen Vermögenswerte mit denen von anderen Menschen zu vermischen und dann einen anderen Menschen am eigenen Einkommen partizipieren zu lassen, die mag recht romantisch klingen, die führt aber in der Praxis zu Problemen. Und wir haben nun mal eine gestiegene Lebenserwartung, wir haben auch ein gestiegenes Angebot. Früher waren die Leute in ihrem Dorf und sind selten aus ihrem Dorf rausgekommen. Heute sind sie auf Instagram und reisen durch die ganze Welt. Das heißt, die haben ein ganz anderes Angebot und dass da nach 10, 20, 30, 40, 50 Jahren mal jemand sagt, ja, ich möchte doch mal was verändern in meinem Leben, ist zumindest mal nicht ganz ausgeschlossen. Und da ist es schon besser, wenn man die Vermögenswerte getrennt gehalten hat.
2: Warum trägt die Braut bei der Hochzeit eigentlich immer weiß?
3: Naja, das ist die Standardfarbe für Haushaltsgeräte.

Guten Morgen hier in der Morning Show auf Radio Emergency und mit guter Musik in den Vormittag geht's weiter. Und die kommt von der Band Fleetwood Mac und die sind am Start mit Everywhere. Einen wunderschönen guten Morgen.

0: 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Ja, ich bin ungern unter Leuten, weil mir klar geworden ist, wie verlogen und bösartig die Leute sind.
1: Ja, ja.
0: Und wenn du erstmal durchschaut hast, wie prätentiös die sind und wie fake und verstellt alle tun, dann fragst du dich, was bringt es überhaupt noch, unter Leuten zu sein? Ich meine, was ist der Sinn?
1: Ja.
0: Die Leute fallen dir beim kleinsten Anlass in den Rücken. Sie verurteilen dich.
1: Oh ja.
0: Und wenn du dann weg bist, fein, sie lachen dir ins Gesicht, aber lästern heimlich hinter deinem Rücken. Als hättest du ihnen nie etwas bedeutet. Deshalb wahre ich mittlerweile Distanz. Weil Loyalität heute selten geworden ist. Jeder hat Hintergedanken. Jeder trägt eine Maske. Und tut nur so, als würde es ihn kümmern, wenn es ihm gerade nützt. Und das Traurige ist, je aufrichtiger du bist, desto mehr versuchen die Leute, dich auszunutzen. Deshalb fühlt sich Stille besser an als geheuchelte Gespräche. Frieden fühlt sich besser an als falsche Freundschaften. Manchmal ist Alleinsein der einzige Weg, um deine Energie zu schützen, vor allem. Vor Leuten, die nur auftauchen, um sie dir auszusaugen. Wenn du mir zustimmst, dann hau eine 100 in die Kommentare und folge mir für mehr Real Talk wie diesen.
2: Hallo, entwickel mal Hemmung, Alter.

Süßlis da draußen. 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

Der Wahnsinn in Tüten hier von Madness, ja, it must be love. Ja, und ihr seid natürlich immer noch aufgerufen, hier uns im Chat zu besuchen, wenn ihr denn Lust habt, ja. Dann macht davon Gebrauch, dafür ist er da und mit Liebe hat die nächste Dame sehr viel zu tun, ja. Sie kommt nämlich aus dem ältesten Gewerbe der Welt. The Police und Roxanne hier. Guten Morgen.

0: gerade noch dabei, den Schock zu verdauen von den Bildern des Falls von Henry Novak. Ja, ich habe dazu auch ein YouTube-Video abgedreht, weil ich es einfach so grausam finde. Da kommt diese Meldung. Am Montagabend wurde in Hamburg in einer Rewe-Filiale ein 29-jähriger Mitarbeiter brutal abgeschlachtet, muss man sagen, mit einem Kampfmesser. Der Täter, ein 31-jähriger Inder. Wir werden hier einer Gefahr ausgesetzt, die gar keiner kontrollieren kann. Man ist überhaupt nicht mehr Herr der Lage. Ja, es ist unkontrollierbar geworden, diese Gewalt, die wir hier importiert haben. Und das Schlimme ist ja an der ganzen Sache, durch linke Ideologie wird das Ganze nicht nur verharmlost, sondern ja auch noch beschleunigt. Ja, es ist furchtbar. Es ist einfach, ich habe da gar keine Worte mehr zu.
1: Ja, verdammte Scheiße, fickt euch doch, ehrlich, ey. Meine Fresse. Kranke Scheiße.

Ja, herzlich willkommen an Bord, liebe Fluggäste und Gästinnen, liebe diverse, perverse und kontroverse, liebe Kinder, eheliche und uneheliche, liebe Alleinerziehenden und Nichterziehenden. Ich begrüße auch die Rechts- und Linksträger, StatterInnen und ImpfgegnerInnen, Trans- und Asexuelle, Laktoseintoleranten, Fußfetischisten und Katzenhaarallergiker. Und natürlich auch liebe Atheistinnen, VeganerInnen, Höhenängstlichen und Schmutzphobiker, liebe Wanderfreunde und Kurzsichtige, liebe HörgeräteträgerInnen, liebe ZähneknirscherInnen, liebe muslimischen Standardtänzer, Roma und Sinti, liebe halbjüdischen Nichtschwimmer und androgynen Analphabeten. Und natürlich alle, die wir jetzt eventuell ohne bösen Willen vergessen haben sollten. Welcome.

Punkrock Opa, Iggy Pop hier, guter Kumpel von David Bowie, ja, und hatte ja auch wirklich ein sehr bewegtes Leben. So möchte ich es mal nennen, ja. Ich meine, der Typ war auf Shore, das ist schon krass, ja, und der ist immer noch da. Ja, also er ist jetzt mittlerweile, ich glaube, er müsste jetzt so über 70 sein oder an die 70, irgendwie sowas, ja. Also bei dem Leben, Chapeau, ja, Chapeau, dass er das so lange durchhält. Irre. Ja, denn mit Shore darf man nicht spaßen. Ja, das ist wirklich ein übles Thema. Und hier habe ich einen, der hat das Ganze auch durchgemacht. Ja, und zwar Kevin Russell von den Onkelz. Ja, und hier ist sein Bericht darüber. Ja, Age.

0: Bärbel Bas sagt manchmal ziemlich verrückte Dinge. Nummer 1.
1: Es wandert niemand in unsere Sozialsysteme ein.
0: Eine Arbeits- und Sozialministerin sollte eigentlich schon wissen, dass rund die Hälfte aller Bürgergeldempfänger in Deutschland Ausländer sind. Schauen wir auf die Nummer 2.
1: Wir wollen Farbe bekennen und wehren uns auch gegen dieses sogenannte Einheitsgrau oder will sogar Braun nennen. So ist es halt nicht mehr und das ist auch gut so.
0: Hier wird doch deutlich, dass sich Bärbel Bas und diese Bundesregierung eben nicht darum bemüht, gut qualifizierte Fachkräfte nach Deutschland zu holen, sondern in Wirklichkeit geht es um Gesellschaftsumbau. Und das Beste kommt ja bekanntlich zum Schluss. Beim Arbeitgebertag hat Bärbel Bas dann erklärt:
1: Wir finanzieren diese Haltelinie aus Steuermitteln. Sie belasten damit die Beitragszahler nicht. Das war auch eine Entscheidung, die wir im Koalitionsverhandlung getroffen haben.
0: Dafür wurde sie dann ausgelacht. Zu Recht, wie ich finde. Aber Bärbel Bas hat dann noch mal eins draufgelegt. Bei den Jusos, also der eigenen Partei Jugendorganisation, hat sie dann ausgeführt, gegen diese Leute, gemeint waren die Unternehmer, müsse man gemeinsam in den Kampf ziehen. Wir wollen Unternehmer in Deutschland nicht bekämpfen. Die fleißigen Unternehmer sorgen dafür, dass wir hier in Deutschland Zukunft, Wohlstand und Arbeitsplätze haben, Frau Bas.

The Neck und My Sharona und das Ganze natürlich hier in der Morning Show auf Radio Emergency. Der Bagger ist noch am Start hier bis 13 Uhr. Also, wenn du Lust hast, dann komm in den Chat. Ja, ich grüße Matti, der ist neu reingekommen. Auf jeden Fall auch dir einen wunderschönen guten Morgen. Und wo der It's Urgent eben schon hier 1979 ankündigt. Ja, bitte sehr. Die Smashing Pumpkins, guten Morgen.

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1: Yeah, Queens of the Stone Age hier. Josh Homme und seine Jungs mit No One Knows. Ja, wer auf unserem oder in unserer Telegram-Gruppe ist, der hat das Meme ja gesehen. Ich war so überwältigt, kann ich jetzt nicht sagen. Das ist ein bisschen dämlich, ja. Aber auf jeden Fall hat es mir sehr gefallen. Ja, ich habe es mir angesehen und man sieht zwei Bilder. Auf dem oberen Bild ist ein Mann zu sehen, der einen Fliegenpilz in die Luft hält und der fragt die KI, also ChatGPT oder wen auch immer, ja, ist dieser Pilz essbar? Und die KI sagt, ja. Das nächste Bild, da siehst du dann einen Grabstein, Rest in Peace steht da drauf, blindes Vertrauen, und die KI steht da und sagt, oh, entschuldigen Sie das Missverständnis. Der Pilz war essbar, aber giftig. Möchten Sie mehr über giftige Pilze erfahren? Ich fand es so passend. Ja, wir verlassen uns immer mehr auf die KI und das ist, glaube ich, nicht gut für die Menschheit. Ja? Wenn die KI auch wirklich Vorteile hat. Es ist immer, ja, Yin und Yang. Alles hat Vor- und Nachteile. Das Internet hat Vor- und Nachteile. Handys haben Vor- und Nachteile. Es ist immer. Ja, das ist immer. Da muss man sich dann eben selber die Frage stellen, wie stören mich die Nachteile? Ja. Naja, Free Falling würde ich mal sagen. Hier ist Tom Petty. Guten Morgen.

Agni Kid Joe war das mit Everything About You und das hier in der Morning Show. Yeah. Und wenn du Lust hast, wie gesagt, wir sind im Chat, komm einfach rein. Ja. Und ich grüße mal Axel K., der gestern Geburtstag hatte. Ja, nochmal alles, alles Liebe, Axel, nachträglich, ja, für den Auskunftshirsch. Den Namen, wir müssen nicht umbenennen, Axel, das geht so nicht. Axel Auskunftshirsch. Oh Mann, nee, ist zu schwierig auszusprechen, geht nicht. Da hast du nur Probleme im Leben. Mary on a Cross, hier sind Ghosts, guten Morgen.

In den 80er Jahren hatten alle Frauen einen Busch. So einen riesigen Busch. In den 90er Jahren hatten manche Frauen einen Flugzeuglandeplatz. So eine ganz schmale Linie. Im Jahr 2000 waren alle Frauen glatt. 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

Life is a Highway, hier von Tom Cochran und ja, sehr schöner Song. Ja, das Leben ist wie eine Transitstrecke, könnte man auch sagen. Fährst du ab, bist du raus. Gives you hell, hier sind The All American Rejects.

0: bleibt denn bloß wieder die Corona, dieses Luder? Corona!
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0: Heiratsfalle im Jahr 2026. Heiraten ist für einen Mann heutzutage absolut kein Liebesbeweis mehr. Das hat nichts mehr mit Liebesbeweis zu tun, sondern es ist die größte emotionale und finanzielle Falle, in die du laufen kannst. Sorry, es ist leider so. Schauen wir uns doch mal die Fakten an. Jede zweite Ehe wird geschieden. Und wer zahlt den Preis? Der Mann. Du verlierst also dein Geld, im schlimmsten Fall dein Haus. Du verlierst sogar deine Kinder, weil du die nur noch jedes zweite Wochenende sehen darfst. Du hast dir eine dritte Person reingeholt, und zwar den Staat. Der Staat sagt dir dann, auch wenn sie dich betrogen hat als Beispiel, nein, du kannst dich nicht trennen. Ihr müsst erstmal dieses eine Trennungsjahr durchlaufen. Vorher könnt ihr euch nicht trennen. Das heißt, der Staat entscheidet dann, wann du dich trennen kannst am Ende. Aktuelles System in Deutschland ist, was das angeht, eine absolute Katastrophe. Eine Frau, die dich wirklich liebt, ja, dafür brauchst du keinen Trauschein. Du musst mit der nicht zum Standesamt gehen. Du musst nicht eine dritte Person den Staat reinholen. Musst du nicht. Musst du nicht.
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0: Meine Damen und Herren, immer öfter erreichen mich Gerüchte und Zweifel von Bundesbürgerinnen und Bürgern betreffend der Qualität meiner, unserer Arbeit. Ich möchte diese an dieser Stelle mit aller Vehemenz zurückweisen. Deutschland befindet sich auf einem guten Weg, auf einem hervorragenden Weg. Und ja, natürlich gibt es hier und da einige kleine Stolpersteine, aber, und da kann ich Sie alle beruhigen, wir bekommen das in den Griff.
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U2 und Sunday, Bloody Sunday, ihr größter Hit sozusagen, ja. Und ja, wir kommen zu einer Nummer, die man um die Uhrzeit sehr gut spielen kann, um 12. Rock and Roll All Night, Baby, hier ist Kiss.

Ich will Rock'n'Roll jede Nacht und ja, Party den ganzen Tag über. damit können wir bieten. Das können wir bieten. So. Ja, schön, dass ihr da seid. Hier ist die Morning Show auf Radio Emergency. Und wir kommen auch gleich zum Album der Woche. Und diese Woche hatten wir ja das Album von Black Label Society. Das offizielle Album ist jetzt zu Ende. Und wir kommen jetzt noch zu den zwei Songs, die zusätzlich auf der Deluxe Edition sind. Nur um es nochmal deutlich zu klären. Aber da kommen wir gleich zu. Erstmal gibt's noch die Pokes und Boys from the Country Hell.

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1: Ja, das Album der Woche, und ich habe ja eben gerade schon ein bisschen drüber erzählt, ja, also wir haben die Deluxe-Version von Black Label Society, ihrem neuen Album, ja, das da heißt Engines of Demolition. Ja, ihr könnt das Album erwerben, ihr habt jetzt alle offiziellen Songs dieses Albums gehört, also gestern gab es den letzten, ja, Ozzy's Song, und es sind noch zwei auf der Deluxe Edition, und das sind beides Live-Aufnahmen, ja, und wir hatten ganz am Anfang den Song Name in Blood. Also das war die erste offizielle Single-Auskopplung aus diesem neuen Album von Black Label Society, und das Ding gibt's jetzt in der Live-Version. Hier, die erste Single-Auskopplung live at Apple Music Radio. Bitte sehr.

Ja, geht gleich los. Aber vorher wollte ich noch mal kurz was zu Black Label Society sagen. Also das war ja nun, das ist auf dem normalen Album nicht drauf. Ich möchte es noch mal betonen, ja. Also wer das normale Album kauft, hat den Song, der eben lief, nicht drauf, ja. Nur die Deluxe Edition. Also ich find's geil. Ja, und das rechtfertigt tatsächlich die paar Cent mehr, die die Deluxe Edition kostet, finde ich. Also jetzt schon. Ich bin gespannt auf den letzten Song morgen. Das wird auch wieder so eine Live-Nummer sein. Also live in irgendeinem Radio wahrscheinlich. Also man hat ja keine Zuschauer gehört. Also schönes Album. Ich kann es wirklich jedem empfehlen, wer auf rockige Musik steht. Zakk Wylde ist, glaube ich, Inbegriff von Rock. Das lohnt sich. Ja, könnt ihr machen. Ja, und jetzt kommen wir wie immer natürlich um diese Zeit zur Klassikermittag, die wieder It's Urgent für uns rausgesucht hat. Heute gibt es Pietro Mascagni und Cavalleria Rusticana, das Intermezzo. Also, wer Lust hat, eine Fackel zu zünden für Frieden und Freiheit, jetzt.

0: Stopp, stopp, stopp! Aus, aus!
1: Sag mal, was hast du eben ein Fisch gespielt?
0: Hm? Ja, rede ich Spanisch oder was? Ich hab dich gefragt, ob du eben ein beschissenes Fisch gespielt hast beim Übergang auf das A.
2: Ich spiele immer Fisch.
0: Ja, das weiß ich! Du bist ja immer ein Fisch, immer! Das klingt doch immer scheiße, du Idiot! Das spielt mir ein Giss, verstehst du? Ein Giss! Aber das geht ja in deinen blöden Schädel nicht rein!
2: Oh, geht das wieder los?
3: Leute, lass uns doch einfach spielen. Ist vielleicht nicht der optimale Zeitpunkt.
0: Du mischst dich da nicht ein, du dumme Sau, doch! Kümmer dich um deine eigenen Sachen! Ist genug zu tun!

Liebevoll der Dicke genannt hier. Meat Loaf war das und I do anything for love. Ja, aber episch, oder? Ist ja irre. 12 Minuten hatte ich jetzt gar nicht mehr auf dem Schirm. Aber gut. 12 Minuten, die auch nicht langweilig werden, finde ich. Ja. Also da sind wirklich so viele verschiedene Parts. Und sehr geil gemacht, das Teil. Ja, nicht schlecht. Ja, wir kommen jetzt hier in der Morning Show zu Alan Parsons Project und dem Song I, Robot.

Die Röhre von Sheryl Crow war das und Sweet Child of Mine natürlich von Guns N' Roses, ein Cover. Und hier sind die Stikes und Mr. Roboto. Passend zur heutigen Lesung, ja, per Anhalter durch die Galaxis heute Abend, 20 Uhr.

0: Frage 2. Mit wem würden Sie lieber die Nacht verbringen? A. Ihrer Frau oder B?
1: B. Oh, denk er dan toe, lieve.
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Spliff war das, die damalige Begleitband von Nina Hagen. Ja, die, da waren sie Begleitband und dann irgendwann Spliff gegründet. Erst dieses Album hier, was ihr gerade gehört habt, und danach ging es dann los mit Carbonara und das, was wir alle aus der neuen deutschen Wellezeit kennen. Ja, also eine sehr vielseitige Band um den Multi-Instrumentalist Herbig Mitteregger. Ja. Der sowohl am Keyboard als auch am Schlagzeug zu finden ist, der ist überall zu Hause irgendwie. Ja, cooler Typ auf jeden Fall. Beim Singen klappt es nicht ganz so. Ja. Da würde ich mir vielleicht was Besseres wünschen, aber egal, ja, man nimmt es einfach so hin. Ja. Ah, oh, brennt schon eure Betten. Hier, Beds are Burning, Midnight Oil.

Kraftwerk und The Robots, ja, wurde gerade im Chat irgendwie vorgeschlagen, ja, dachte ich mir, ach, da hole ich doch mal die Remix-Version aus dem Jahr 2017 raus, ja, The Robots von Kraftwerk. Dann grüße ich unsere Aquamarine, ja, die heute Abend wieder weiterlesen wird hier, per Anhalter durch die Galaxis, Leute. Gibt's nur hier bei uns, ja, heute Abend 20 Uhr live gelesen, ihr könnt live im Chat mit dabei sein. Und davor könnt ihr noch die Strandwelle hören mit unserem Fischhead, ja, das Ganze ab 18 Uhr, 18 bis 20 der Fischhead und danach die Lesung mit Aquamarine, ja, Aquas Literarium. Hört mal rein, es ist wirklich sehr geil, also für Leute, die sich gerne so Hörbücher anhören und so, ja, hier könnt ihr live hören und könnt live mit dabei sein im Chat. Wo gibt's das sonst? Nirgends. True Face, hier ist New Order.

Fehwanders aus Braunschweig hier mit Overdrive und ja, jetzt geht die Morning Show für heute zu Ende. Ich sage ein dickes Dankeschön natürlich an alle da draußen, die zugehört haben und gelauscht haben. Vielen, vielen Dank. Ja, und natürlich auch hier an unsere Chatties, speziell an Aquamarine natürlich, die heute Abend wieder lesen wird. Also per Anhalter durch die Galaxis, Leute. Lasst es euch nicht entgehen. Einfach spätestens 20 Uhr einschalten. Ja, am besten schon um 18 Uhr. Da kommt schon der Fishhead für euch auf die Ohren hier mit seiner Strandwelle. Und danach dann ab 20 Uhr wird live gelesen. Also wirklich live gelesen. Und Aquamarine macht das so, als wäre das eine Aufzeichnung. Ja? Also die paar Lesefehler, die sie gemacht hat in ihrer sieben Jahre in ihrer Laufbahn hier bei Radio Emergency, kann man, glaube ich, die Fehler an einer Hand abzählen. Wenn überhaupt, ja. Naja, auf jeden Fall, ich freue mich drauf, heute Abend per Anhalter durch die Galaxis auf dem Sofa verwöhnt zu werden. Ja, vielen Dank an Aquamarine, ja, dass sie sich hier immer Freitagabend Zeit nimmt, um für uns zu lesen. Es ist Wahnsinn. Leute, lasst es euch nicht entgehen, ja. Dann haben wir Axel K. mit dabei gehabt, der gestern Geburtstag hatte, nochmal herzlichen Glückwunsch nachträglich, aber das hatten wir ja vorhin schon, ja. Axel, lass dich feiern, ja, also heute auch noch, ja, scheißegal. Fischert ist dabei, ja, der heute um 18 Uhr dann hier für euch am Start ist. Dann immer noch abgelenkt, damit ist natürlich unsere Susanne gemeint, ja, der Susanne. Ganz, ganz liebe Grüße und natürlich auch an deinen Besuch. Und dann haben wir den Matti mit dabei gehabt und auch den Soundy. Vielen Dank auch an euch alle natürlich, ja, vielen, vielen Dank. Und die nächste Morning Show, die gibt es dann morgen um 10. Mal sehen, wo es uns dann musikalisch hintreibt, werden wir sehen. Zum Schluss habe ich noch eine Nummer von Rose Tattoo. Rose Tattoo haben ja in den 90ern so ihre höchste Phase gehabt. Und sie haben dann 2021 nochmal ein Album aufgenommen mit den ganzen alten Tracks. Unter anderem eben auch den, der jetzt kommt, nämlich One of the Boys mit Rose Tattoo. Und damit sage ich bye bye, ciao ciao, danke und Ende.

0: Und jetzt der größte Knall im All.
1: Die heutige Episode musste zweimal gedreht werden, weil irgend so ein Idiot den Film aus dem Mikrofon genommen hat.
2: Hier kommt Dotter.
1: Danke, Fans, danke. Ah, ich liebe es, wenn man mir applaudiert. Es ist irgendwie so grundlegend gerechtfertigt, finde ich. In unserer letzten Episode trafen wir die letzten Vorbereitungen für unser aufregendes Weltraumabenteuer, nämlich die Erkundung eines Riesenblubs, der sehr bedrohlich über der Erde hing. Wie dem auch sei, der Präsident der Vereinigten Staaten hat unsere Mannschaft mit den neuesten Waffen ausgerüstet, die das Universum je gesehen hat. Brücke an Maschinenraum.
3: Maschinenraum, hallo?
1: Wer spricht?
3: Andi.
1: Welcher Andi?
3: Antibiotika.
1: Ja. Triebwerke auf, volle Kraft voraus. Wir starten.
3: Okay. 3, 2, 1.
4: Es war ein langer Flug hinaus ins Weltall. Und so hatte ich genug Zeit, mit meiner Assistentin Tessie noch ein wenig zu plauschen.
1: Oh, Tessie.
5: Ja, Captain?
1: Ich finde es einfach wunderbar, dass du deinen Job auf der Erde aufgegeben hast, nur um mit mir durchs Weltall zu fliegen.
5: Du meinst meinen Job als Stewardess in einem Formel-1-Rennwagen?
1: Nein, nein, als Chefsekretärin beim Bundeskanzleramt.
5: Ach, der. Hm? Ging mir sowieso langsam auf die Nerven.
1: Wieso? Ist aber die Fahrt immer auf und ab gegangen?
5: Nein, dann wäre ich ja vom Schoß gefallen.
4: In diesem Augenblick beschloss ich, meine kleine Weltraumnymphe ganz sachte zu Bett zu bringen.
1: Also gute Nacht, meine kleine Weltraumtorte.
5: Gute Nacht, Captain. Oh, Übrigens, wecke mich, sobald wir diesen Blub erreichen, okay?
1: Mach ich. Ich verschlafe nie.
5: Wirklich?
1: Nein, ich mache immer Nitroglycerin in meinen Wecker.
5: Ah.
1: Gute Nacht.
5: Gute Nacht.
4: Auf dem Weg zurück zur Brücke dachte ich darüber nach, was für ein toller Kumpel Tessie war, mich auf all diesen gefährlichen Abenteuern zu begleiten. Ich setzte mich vor unseren neuen Computer und drückte ganz in Gedanken versunken ein paar Knöpfe.
1: Hallo, Computer.
6: Hallo, Captain.
5: Hallo, Captain.
7: Oh, hallo.
5: Ich konnte nicht schlafen. Hm. Was machst du?
1: Ich unterhalte mich gerade mit meinem neuen Computer.
5: Oh, hallo, Computer.
6: Hallo, kleine Tessie.
1: Tessie, dieser Computer ist so hochentwickelt, so schlau, so fantastisch, dass er uns die halbe Arbeit abnimmt.
5: Oh, wieso haben wir nicht gleich zwei davon genommen?
6: Danger. Hallo, Captain.
1: Hä?
6: Danger.
1: Was gibt's, Computer?
6: Wir nähern uns dem Riesenblub. Er ist auf die doppelte Größe angewachsen.
1: Oh mein Gott.
6: Er leuchtet stark und sendet Infrarotstrahlen aus.
8: Oh, Captain, mein Gott.
1: Hä?
8: Jetzt können wir nur noch eins tun.
1: Was denn?
8: Beten.
1: Ich kann nicht beten.
8: Wieso nicht?
1: Ich habe zwei linke Knie. Au, wird das gut gehen? Oder macht der Blub einfach schwupp? Steigt hinter das Geheimnis bei der nächsten Episode von Captain Kip Dotter.
9: Ei Dotter, was passiert nun?

Herzlich willkommen, hier ist der Fischhead aus dem Ostseestudio mit einer Strandwelle. Jawohl, die Sendung gibt es noch und mich gibt es auch noch. Ich war ja ein paar Tage offline, aber dazu später. Jetzt machen wir erst eine Musik und wir starten hier gleich mal mit einer Rakete, nämlich mit der Love Missile F111. Hier ist 66 Sputnik.

Nochmals herzlich willkommen hier zu einer Strandwelle auf Radio Emergency hier am Freitagabend. Es ist kurz nach 18 Uhr, 2 Stunden. Jetzt hier Musik aus allen möglichen Genres, hier gesendet aus dem hohen Norden der Republik. Und 20 Uhr geht's dann hier los mit der freitäglichen Lesung vom Anhalter durch die Galaxis mit Aquamarin, bin ich schon ganz hebelig, und wir vertreiben uns die Zeit bis dahin mit Musik, zum Beispiel hier mit einer Band, die heißt Soul to Soul, und die sind natürlich auch soulig unterwegs, und hier sind sie mit Keep on Moving.

Genau, immer schön in Bewegung bleiben. Keep on moving. Das waren hier Soul to Soul. Wer sich nicht mehr bewegen möchte, der kann ja hier auf dem Sofa, auf dem Arbeitsplatz sich begeben und hier zu uns in den Chat kommen und im Chat mitmachen. Da sind nette oder sehr anständige, feine Leute, die nur darauf warten, mit euch hier sich per Tastatur zu unterhalten. Und heute ist Brückentag in einigen Bundesländern. Es gab ja gestern einen lokalen Feiertag, vor allen Dingen in den südlich-katholisch geprägten Ländern, Fronleichnam. Und da werden ja viele heute die Gelegenheit genutzt haben und werden sich einen Urlaubstag eingeschoben haben. So hat man ein schönes, langes Wochenende. Und das führt mich doch hier gleich zum nächsten Titel. Hier ist Kim Wilde mit View from a Bridge.

Ja, da können die Anwohner im Rhein-Sieg-Gebiet natürlich nur müde den Kopf schütteln. Die haben nämlich nicht mehr die Chance, sich auf eine Brücke zu stellen und davon runterzuschauen. Denn, ihr habt ja das sicher mitgekriegt, hat man einfach so mal in der Woche eine wichtige Rheinbrücke total gesperrt. Die muss nun abgerissen werden und wird irgendwann in den 2030er Jahren vielleicht wieder aufgebaut sein. Das wird zu einem wunderbaren Verkehrschaos führen. Ich kenne das ja als leidgeplagter linksrheinischer Bewohner. 20 Jahre habe ich linksrheinisch gewohnt und da gibt es halt nicht allzu viele Brücken über den mächtigen Vater Rhein. Ja, und da habe ich es auch ab und zu mal erlebt, dass da etwa gar nichts mehr ging. Ne? Mit Schrecken erinnere ich mich noch vor, na, wann war denn das gewesen? Müsste ich gucken, ich glaube 2017 oder davor, da ist mal die Vorfluterbrücke an der Schiersteiner Brücke einfach mal so durch Fehler bei Bauarbeiten um 15 cm abgesackt und wurde dann total gesperrt. Und auf einer anderen Brücke waren noch Bauarbeiten. Na, und wenig überraschend habe ich dann für meine Fahrt nach Frankfurt statt 30 Minuten 3 Stunden und 40 Minuten gebraucht. Und wieso geht hier ständig mein verflixtes Tricks? Das werde ich mal gleich auf stumm schalten. Und während ich das auf stumm schalte, kehren wir hier mal zurück zur Natur. Und zwar ist das hier ein Projekt Double Speak. Vince Clarke, Blanc Mange und Bench. Back to Nature. Das ist auf jeden Fall wahrscheinlich das, was hier unsere Regierung mit uns vorhat.

Back to Nature, hier ein grünes Motto, aber mit sehr viel Technik unterlegt, denn ohne Strom würden wir von dem Lied ja eher nichts hören. Ja, warum war es hier die letzten Tage so still um den Fishhead geworden, obwohl er hier mehr oder weniger ständig von RE-Leuten umgeben war? Ja, das ist so halb die Begründung, aber kein Grund. Der Harzbraten, der ist hier gewesen und hat hier was gearbeitet, genauso wie Arno 1 und Schwänchen, die haben hier oben auch gearbeitet. Wir hatten hier nämlich einen Pfingstmark und da hatten die einen Stand. Und der Burns war hier, der hat auch super fleißig gearbeitet. Und ja, da in der Zeit hatte ich also wenig Zeit, war auch noch unterwegs. Und dann ist mir auch noch mein Senderechner abgeraucht. Aber dank Burns haben wir hier noch einen Ersatzrechner aufgebaut. Der musste dann nur noch eingerichtet werden. Und gestern habe ich ja mit Gesine so eine Art Test gesendet und jetzt weiß ich, es geht wieder alles und damit bin ich hier wieder zurück und ihr werdet mich jetzt, solange ich hier noch im Sommermodus vor Ort bin, das eine oder andere Mal in der Woche hören, einfach in den Sendeplan schauen. Im Moment hört ihr mich jetzt genau hier. Es ist 18.24 Uhr hier auf der Rock'n'Roll-Uhr. Und weil wir schon gerade Vince Clark hatten, eins der Mitgründer von Depeche Mode, da spielen wir ja mal noch einen schönen alten Depeche Mode-Titel, Never Let Me Down Again. Allerdings hier mal in einem Tribute, also in einem Cover, und zwar von den Smashing Pumpkins.

Großartig, ihr Ted Nugent. Just wait, the doctor ordered. Habt ihr gehört? Bei mir in der Strandwelle bleiben wir hier noch ein bisschen rockig. Und dafür birgt natürlich kein geringerer als Julius and the News. Hier ist er mit Heart and Soul.

mit Julius and the News sind wir mal über den großen Teich, wie man so schön sagt, gehüpft, in den USA gelandet. Und er lässt uns hier Heart and Soul spüren und wir bleiben in den USA. Aber dort gibt es französische Küsse und die verteilt Debbie Harry.

Die Sendung heißt ja Strandwelle, also müssen wir ja auch mal an den Strand und dazu müssen wir an die Küste und da habe ich ja gleich zwei Lieder, die sich nach diesem Motto richten. Da ist immer ein gut abgehangenes Stück, ich glaube das ist ja aus den späten 70er, ich glaube früher 80er, ja, aus der ehemaligen DDR, die Gruppe Transit und ja, die fährt an die Küste.

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Da sind sie also an die Küste gefahren, hier die Jungs von Transit. Und dank unseres eifrigen Chats hier, insbesondere dank an den It's Urgent, der hat es natürlich recherchiert. 1975 ist das Stück rausgekommen, ein Jahr vor der 1000-Jahr-Feier von Altenburg. Und die jährt sich ja dieses Jahr zum 50. Mal logischerweise. Und irgendwann muss ich da auch nochmal hinfahren. Aber das mache ich nicht alleine, da nehme ich mal noch ein paar Leute mit. Die Planung liegt hier schon in groben Zügen in meinen Hirnwindungen vor. Aber jetzt geht's erstmal nochmal an die Küste und da nehmen wir mal natürlich hier Yellow mit To the Sea.

Ja, das war Yellow. Und wer sich jetzt wundert, wer diese schöne, irische Frauenstimme beigesteuert hat, das war Stina Nordenstam. Die liebe ich ja auch. Ach komm, die spielen wir hier gleich nochmal mit einem eigenen Stück. Hier ist sie mit Something Nice.

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1: Ja, wenn wir hier schon so einen schönen Dialekt haben, da erinnere ich auch noch an eine andere große Künstlerin, die kürzlich von uns gegangen ist und die durch ihre Mundart bekannt wurde. Naja, gesungen hat sie ja nicht getan, aber hört selbst.
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Weil hier gerade so schön die Leute klatschen, da kann ich auch mal einen Hinweis in eigener Sache machen, denn ihr hört mich spätestens wieder am Montagabend 18 Uhr, da öffnet der Live-Club und der Matti kann nicht und da habe ich gedacht, dann vertrete ich den mal und dann gibt es hier wunderschöne Live-Musik und ich habe da auf jeden Fall schon mal ein wunderbares Stück rausgesucht von Nina Hagen, da freue ich mich jetzt schon gewaltig drauf. Wer also Live-Musik hier hören will auf RE, der komme am Montagabend vorbei, aber jetzt geht's hier mal weiter. Wir bleiben mal hier. Stay heißt passenderweise auch der Titel und der kommt von Marek Arnold.

0: Unverkennbar hier The Weeknd mit Blinding Lights. Das musste hier auch mal reingeschoben werden aus dem Jahr 2020. Und jetzt habe ich mal den Geburtstagskalender geguckt. Da hat eine ganz bedeutende Künstlerin heute Geburtstag. Die ist auch Regisseurin, aber eigentlich ist es eine Performerin. Also die performt eher, als dass sie auftritt, so wie Frieda Butzmann, ne? Performance hat ja immer so ein Geschmäckle und Tatsache ist es auch ein Paradiesvogel, das muss man ja dann sein, wenn man performt und man kann sie in Zusammenhang bringen mit Lou Reed, den kennen wir ja alle, mit dem waren sie mal verheiratet, mittlerweile ist aber in Anführungsstrichen verheiratet mit einer Frau, aber sie hat zusammengearbeitet mit Jean-Michel Jarre, mit Peter Gabriel, mit Andy Kaufman, mit Bobby McFerrin und anderen Größen. Und wer jetzt gar nicht weiß, wer das ist, ja, die hat eigentlich nur einen kommerziellen Hit gehabt. Das war Oh Superman, so ein 8-Minuten-Titel, den spiele ich jetzt nicht. Ich spiele aber hier aus ihrem 82er-Album mal das Example Number 22. Hier ist die großartige und freakige Laurie Anderson. Aber hört selbst.
1: Beispiele paranormale Tonbandstimmen. Was sind paranormale Tonbandstimmen? Es sind Stimmen unbekannter Herkunft. Es sind paranormale Tonbandstimmen.
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0: Okay.
1: Seid ihr alle da?
2: Ja, ja.
0: Na, das musste ich jetzt fragen. Ja, Laurie Anderson, die ist halt wirklich anders als die anderen Kinder. Aber das ist ein super Konzeptalbum und die hat Tatsache richtig viele Einflüsse gehabt mit ihrem Zeug da. So, und jetzt machen wir was Melodischeres und da kommen wir zu einer Band, die heißt London Grammar und die Sängerin, die hat einen Stimmumfang von mehreren Oktaven und das hören wir hier an dem schönen Lied Strong.

0: Was für eine Stimme hier. London Grammar war das mit Strong und hier hat es heute den ganzen Nachmittag geschüttet wie aus Kannen. Ich war gerade mal draußen am Regenmesser und es sind hier von 15 Uhr bis 18.30 Uhr etwa 35 Liter Regen runtergekommen. So meldet mein Glasröhrchen. Und da habe ich doch gleich den passenden Titel dazu mit einer Woche Verspätung. Wir haben ja mittlerweile jetzt Juni, aber der Künstler hier besingt den Regen im Mai und wir nehmen natürlich die Langversion.
1: Maxi Mix.

denkt man am Anfang echt, das wird Phil Collins. Ist es aber nicht. Max Werner, oder das ist ein schöner deutscher Name. Max Werner hier. Rain in May und das Ganze in der Langversion. Und wofür ist der Regen gut? Natürlich für den Garten. Bei mir explodiert das regelrecht. Ich bin hier mehr oder weniger jeden Tag draußen, habe mittlerweile auch alle grünen Säcke pralle voll. Die hat aber gestern Gott sei Dank jemand abgeholt, denn morgen kann ich gar nicht den Grünschnitt wegfahren. Ich bin nämlich morgen und das ganze Wochenende im Süden unterwegs. Aber apropos Garten, das Ganze heißt auf Französisch Jardin. Und da wissen die Profis natürlich, wer jetzt hier kommt. Sass.

Die großartige Sassier im Duett mit unverhörbar Till Lindemann, Le Jardin de l'Arme. Ja, soweit reicht mein Französisch gerade so. Haben wir ja in der Schule nie gehabt. So, weil der Till hier schon seine raue Männerstimme beigesteuert hat. Da haben wir jetzt auch eher was richtig nordisch-männliches von einer Band. Die heißt Türde und die kommen von den färöischen Inseln. Und hier sind sie mit Sinclars Visa. Hey,

Nordrock hier von Tür. Den habe ich auch ein paar Alben und die sind gerade rausweg immer dabei. Singen auch auf Englisch, aber natürlich auch auf Färöisch. Und wenn das nicht exotisch ist, dann weiß ich's auch nicht. So, wir schauen mal ins Programm. Heute hatte ich ja schon gesagt, nachdem ich hier fertig bin, in einer knappen halben Stunde, da übernimmt hier die Aquamarine das Zepter und liest uns hier weiter vor per Anhalter durch die Galaxis. Und heute Mittag hat schon das gestrige Geburtstagskind Axel K. ein bisschen gespoilert und hat gesagt, ja, heute gibt es das erste Mal Kontakt zum Roboter, dem depressiven Marvin. Und wem das alles nichts sagt, kein Problem, einfach nachher einschalten. Die Aquamarine macht immer am Anfang eine super Zusammenfassung und da kommt ihr schon rein. Und dann hören wir hier dieses Meisterwerk von Douglas Adams zusammen. Gibt's nur auf Radio Emergency. Nochmals herzlichen Dank an die Aqua, dass die hier so ein Projekt möglich macht. Ja, und morgen dann ist es Samstag und Samstagmorgen sendet von 10 bis 13 Uhr der DJ Bagger seine Morning Show. Da gibt es Informationen rund um die ganze Welt und gute Musik bis 13 Uhr. Und natürlich gibt es dann mittags auch Klassik am Mittag und davor ein Album der Woche. Und ich glaube, morgen startet ein neues. Mal schauen, welches. Aber ich werde es nicht hören können. Ich bin ja, wie gesagt, im Süden unterwegs. Abends dann macht Emmy ihr Diary auf von 19 bis 21 Uhr. Und wer weiß, wer danach noch sendet. Einschalten lohnt sich. Lohnt sich so und so immer hier auf Radio Emergency. Und wir haben hier einen Mann, der auch immer mal im Chat ist. Ein gewisser Bonti, Markus Bonten, ist im Moment in Berlin. Und der hat am Montag ein neues Stück rausgebracht. Das hat er hier zur Verfügung gestellt. Und da spiele ich es doch glatt mal. Hier ist dann Bonti mit End of a Satanic Circle. Ist ein Instrumental.

Neue Musik von Bonti war das hier. End of a Satanic Circle, gerade die Woche frisch rausgekommen. Wer mehr von ihm hören will, der geht einfach bei ihm YouTube auf seinen Kanal Markus Bonten. Und da kommt relativ oft neues Zeug raus. Und wer immer mal im Chat ist, der wird ihm auch hier live und in Farbe im Chat begegnen. Schönen Gruß an den Bonti an dieser Stelle. Und wir haben ja noch Frühling, aber nicht mehr lange. Demnächst haben wir ja hier die Sommersonnenwende, den längsten Tag im Jahr und Sommerbeginn. Und dann feiern wir hier heiße Sommernächte. Und das macht hier auch schon Helen Schneider.

Helen Schneider with a kick und Hot Summer Nights. Hier gehört auf Radio Emergency und hier ist noch ein Viertelstündchen, so zwei, drei, vier Lieder. Schaffe ich noch mal gucken, wie ich das hier alles eingetaktet kriege, dass ich hier pünktlich 20 Uhr an die Aquamarine nach den Süden übergeben kann. Aber jetzt lassen wir erstmal die Mädels tanzen. Hier kommt die Dancing Girls von Nick Kershaw.

Na super, jetzt habe ich mich mit meinen Musikauswahlsachen so verspittelt, dass ich gar keinen Folgetitel aufgelegt habe. Na, wie heißt es so schön? Der erste Gedanke ist immer der beste. Ich habe hier eine Band, die heißt Megaherz, aber mit Herz wie das Organ, was das Blut durch unseren Körper pumpt. Und die haben einen wunderschönen Titel, der so die Gefühle anspricht und der sogar bisschen in die Richtung für Aquas Lesung geht, denn immerhin stürmen die Jungs zum Himmel. Naja, und die Galaktiker, da ist ja die richtige Richtung schon mal so grob vorgegeben. Hier ist Megaherz mit dem Himmelsstürmer.

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0: Das waren die Himmelsstürmer von Megaherz hier auf Radio Emergency und die Strandwelle neigt sich dem Ende zu. Wir haben hier noch ein Stück von Klaus und Klaus, aber keine Angst, so heißt das Stück. Die Band ist Fettes Brot und die haben noch einen dritten Klaus dazugeholt und das ist hier schöne Partymucke.
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Wir machen gut Stimmung hier, die Klaus und Klaus und Klaus Jungs hier ganz bei mir aus der Nähe. Aber das war's jetzt hier mit meiner freitäglichen Strandwelle. Jetzt geht's gleich weiter zu Aquamarin. Mir bleibt hier nur noch übrig, mich ganz herzlich bei den Hörern da draußen zu bedanken und natürlich auch bei den Chatties, die mich hier mit Rat und Tat so fein unterstützt haben. Wir hören uns hier spätestens am Montag wieder und ansonsten habt ihr ja die Programmvorschau schon gehört. Mir bleibt also nur noch hier diese letzten Titel anzusagen und der heißt passenderweise Leaving und kommt von N. Clark. Also bis bald, macht's gut, euer Fischer.

Und es geht live weiter auf Radio Emergency nach Fischhets cooler Ostsee-Strandwelle. Machen wir uns jetzt wieder gemeinsam auf dem Weg per Anhalter durch die Galaxis. Guten Abend, meine Lieben. Und herzlich willkommen wieder in Aquas Literarium. Heute am Freitag, den 5. Juni 2026. Die Tage werden immer länger. Heute war es hier durchwachsen, sonnig, regnerisch, bisschen schwül, dann wieder ein bisschen kühl. Auf jeden Fall mit deutlich aushaltbareren Temperaturen hier auf der Sendeempore im Studio Mainz als noch vor einer Woche. Von daher, beste Voraussetzungen für eine gelungene Lesung. Ich leg mich ins Zeug. Ja, doch jetzt begrüße ich euch erstmal alle sehr herzlich. Alle Hörer da draußen, die ihr eingeschaltet habt, wo immer ihr auch gerade seid, im hohen Norden, an der Nordsee oder an der Eider, ganz unten im Süden, vielleicht am Bodensee. Wurscht, schön, dass ihr alle da seid und über die Grenzen natürlich auch hinaus. Manchmal haben wir ja noch eine Hörerin aus Irland, bin ich mal ganz stolz. Ja, also, schön, dass ihr alle da seid und wir heute Abend gemeinsam wieder ins Wochenende grooven und das am besten mit einer Kopfkinokarte. Und einer Geschichte, in der man was erleben kann und mitreisen kann, ohne sich groß zu bewegen. Ja, und ich begrüße natürlich unsere Radio Emergency Chatties hier bei uns im virtuellen Salon. Und für alle, die draußen zuhören und es sich noch überlegen, kommt mit rein in den Chat, es ist ganz einfach. Auf der Startseite gibt es einen Chat-Button und dann, ja, denkt man sich einen Nickname aus und schon seid ihr bei uns. Sind schon einige da? Und ja, einer interessanter und netter als der andere. Also kommt dazu, wenn ihr mögt. Und wenn nicht, macht's euch bequem, wo ihr seid und lauscht uns einfach. Also, dann begrüße ich an erster Stelle heute fast wie immer Axel K., ja, meinen Auskunftshirschen. Gerade ist er reingekommen, schön, dass er da ist. Und ich möchte auch gleich die Gelegenheit nutzen, ihm nochmal nachträglich zum Geburtstag zu gratulieren. Ich war zwar auch rechtzeitig dran, aber gestern hatte er Geburtstag und ja, dann möchte ich die Gunst der Stunde nutzen, ihm nochmal alle guten Wünsche hier über den Äther zu senden. Und das mache ich am besten mit einem Ständchen. Lieber Axel, viel Glück und viel Segen auf all deinen Wegen. Gesundheit und Frohsinn seien auch mit dabei. Alles Gute dir, Axel. Ja, wen haben wir noch bei uns? Die liebe Bi aus Berlin ist gerade reingekommen mit Big Bi zusammen und sie ist kräftig am Pflanzen auf dem Balkon und schaut, dass jede Pflanze genug Licht bekommt, die auch ihr Licht braucht. Ja, schön Bi und Big Bi, dass ihr da seid. Ja, die liebe Emmy ist heute bei uns, freut mich sehr. Ich grüße dich herzlich nach Göttingen hinauf. Und ich glaube, ihr hattet heute auch ordentlich Regen. Ich weiß es nicht, aber das ganze Land ist ja gerade so ein bisschen nass und es tut auch gut. Fischett ist bei uns natürlich. Gerade hat er eine schöne Strandwelle hingelegt. Und da grüße ich ihn doppelt herzlich hinauf an die Ostsee. Und auch der Fischett hat erzählt, dass es heute, ich weiß nicht, wie viel Liter pro Quadratmeter geregnet hat. Aber es hat geschüttet und geschüttet und geschüttet. Ja. Schön, dass du da bist und wir es uns hier gemütlich machen zusammen, ja. Der Göndalf ist auch bei uns. Göndalf, der Kirschweinerzeuger, wie ich es gerade so mitbekommen habe, der sich da wohl sehr gut auskennt und einen ganzen Kirschbaum in Flüssigkeit verwandelt. Göndalf, schön, dass du da bist. Ich freue mich. Der Harzi ist gerade reingekommen, der Harzi aus dem mystischen Harz, sag ich ja immer gerne, weil wenn der Harz was ist, dann ist er mystisch. Das muss man schon so sehen. Es ist so, ja, ich weiß nicht, so ein besonderes, in Anführungszeichen, Berg- oder Unterbergevolk. Ja,
Der Hermann Linger ist reingekommen. Oh, ich habe ihn noch gar nicht gesehen. Guten Abend, Hermann. Schön, dass du da bist. Ich grüße dich hinunter nach München. Ja, der Matti ist bei uns. Matti, ich freue mich. Liebe Grüße nach Berlin-Köpenick. Die Schlumpfine ist bei uns. Schlumpfine auf Tour. Und wenn ich es richtig in Erinnerung habe, dann ist sie am kommenden Wochenende in Braunsbedra auf dem Nuuviso-Kongress. Und vielleicht ist sie noch unterwegs dahin oder auch schon angekommen. Auf jeden Fall mit Sicherheit schon in Sachsen-Anhalt. Schlumpfine, schön, dass du noch sich auch trotzdem so dazu schaltest. Und ich wünsche euch ganz viel Freude und Spaß. Schlumpfine und Schlaubi. Ja, die Schnickschnucki ist bei uns. Schnickschnucki aus dem Saarland. Schön, dass du da bist. Ich freue mich. Wunderbar. Und ja, der Franz Jäger Berlin gehört ja zu Schnickschnucki aus dem Saarland. Der ist, glaube ich, übers verlängerte Wochenende zelten und ist also nicht da. Aber vielleicht hört er ja mit dem Handy hinter einem Felsen kuschelnd trotzdem zu. Wir wissen es nicht so genau, ja. Und last but not least ist Soundy bei uns. Soundy, schön, dass du auch heute Abend wieder mit dabei bist. Ja, das waren unsere Chattis mit unserem Geburtstagskind, dem Axel K. Ja, dann würde ich sagen, wir begeben uns langsam und allmählich geschlossen auf die Startrampe, damit wir abheben können mit unserem kleinen Raumschiff, in dem wir alle Platz haben, per Anhalter durch die Galaxis. Und dann erleben wir, wie es mit Arthur Dent und Ford Prefect, den beiden Freunden, Erdling und Außerirdischer, weitergeht auf ihrem Weltraumabenteuer. Ja, heute ist die vierte Lesung des Kultromans, kann man, glaube ich, wirklich sagen, von Douglas Adams. Die vierte Lesung, also ich denke mal, es werden bestimmt 6 oder 7, aber wir werden es erleben. Außerdem gibt es ja dann einen zweiten Teil, der sich inhaltlich nahezu anschließt. Und ich glaube, da werde ich nicht umhin können, auch diesen zu lesen. Ja, also, wie immer mache ich jetzt eine in Anführungszeichen kurze, ich bemühe mich, Zusammenfassung, was sich bisher so ereignet hat. Und dann geht's los mit der Lesung. Also, welche Figuren haben wir in diesem galaktischen Abenteuer? Wir haben den Briten Arthur Dent, um die 30 ist er, und wir haben einen Außerirdischen. Ja, der heißt Ford Prefect, oder zumindest hat er sich diesen Namen gegeben. Er kommt vom Planeten Betelgeuse. Die Engländer sagen manchmal Betelgeuse dazu, aber ich glaube, es ist nicht ganz richtig, es so zu sagen. Ja, und er ist jetzt seit circa 15 Jahren auf der Erde, also er war auch per Anhalter unterwegs, er wollte gar nicht so lange bleiben, aber irgendwie kam auch keiner und hat ihn irgendwie mitgenommen, was auch immer. So ist dann doch eine lange Zeit entstanden. Und sie leben in einer Kleinstadt und das Ganze beginnt dann mit einem, ja, ich will jetzt nicht sagen Unglück, aber keinen glücklichen Tag, ja, denn das kleine Haus, was Arthur Dent besitzt, soll sofort von diversen Bulldozern dem Erdboden gleichgemacht werden zugunsten einer Umgehungsstraße. Nun ja, er protestiert, aber wie es immer so ist, protestieren hat ja in der Regel wenig Erfolg, so auch hier. Er hätte früher was sagen sollen, wusste aber nicht, Bürokratie und so, auf jeden Fall, Haus ist platt. Ja, und sein Freund, der Außerirdische, von dem er noch nicht weiß, dass er ein Außerirdischer ist, der will unbedingt mit ihm jetzt in einen Pub gehen. Er hätte ihm unbedingt etwas Wichtiges zu sagen. Na, das tun sie dann auch. Und er bestellt für jeden 3 Pints, also 3 größere Bier, weil man das sozusagen braucht als Sprit, um von A nach B zu kommen unter den Außerirdischen. Klingt jetzt so einfach ist es dann doch nicht, aber er offenbart ihn dann in dem Pub, du, wir kennen uns schon lange, wir sind Freunde, ich muss dir was sagen, ich bin gar nicht von hier, ich bin nicht aus der Stadt, ich bin nicht aus dem Land, ich bin nicht mal von der Erde, ich komme von woanders her, im Grunde sehe ich auch ein bisschen anders aus. Ja, aber sie kommen gar nicht groß dazu zu diskutieren, denn ein großes Unglück steht bevor. Nämlich, dass die Erde zerstört werden soll.
Und das glaubte ihm natürlich gar nicht, wie jetzt hier und doch, doch, und wir haben wenig Zeit und ich krieg das schon hin, dass ich dich rette. Aber ich glaube, es waren 12 Minuten oder so, die noch zur Verfügung standen, ja. Ja, und der Ford Prefect, der lebt ja auf der Erde, also muss er auch irgendwie sein Geld verdienen oder so. Und er ist ja da Redakteur, er schreibt ja den Reiseführer per Anhalter durch die Galaxis. Und da war die Erde ja auch nur so ein kleines Kapitel, wo er sie kurz vorstellt. Und als es dann an seine Redaktion geschickt hat, nicht auf der Erde, sondern woanders, haben die die Erde eingestuft als mostly harmless, ja, also größtenteils harmlos. Ist nicht so viel los, muss man nicht viel drüber schreiben. Ein bisschen ernüchternd, er hätte es auch gerne anders gehabt. Aber so geht es uns ja irgendwie allen, wir hätten es ja auch immer gerne irgendwie anders gehabt. Erfolgreicher, leichter, geschmeidiger und nichts davon trifft zu und man muss jedes Mal durch den Steinbruch marschieren. Naja. Ja, also, was vorhin noch die Bulldozer waren, die das Haus gleich gemacht haben, kommen jetzt Bulldozer-ähnliche Raumschiffe überall auf der Welt, ja. Ich weiß nicht, wie viele, überall auf der Welt sind sie also relativ nah an der Erde dran, tauchen auf und ja, wollen dann mit ihrer Waffe, was auch immer das ist, die Erde zerstören. Und das Vogonen, das sind die Vogonen, eine besonders aggressive außerirdische Rasse, die dafür zuständig ist, die Erde zu zerstören. Die machen das dann auch und die sagen dann, jetzt wird nicht lang gemeckert, ihr hättet ja Einspruch erheben können. Aber wenn ihr es nicht mal bis Alpha Centauri schafft, dann habt das auch irgendwie nicht anders verdient. Und jetzt wird die Erde zerstört. Basta. Ja, dann öffnet sich dann an den Raumschiffen unten ein Schacht. Und da werden dann diese Superstrahlen demnächst gleich und sofort herauskommen. Wenige Sekunden bevor das passiert, handelt dann Ford sehr schnell und greift sich dann zu dem angeblich nützlichsten Gegenstand des Universums, ja. Und zwar aus den Trümmern von Arthurs Haus schnappt er sich noch ein Handtuch. Mit einem Handtuch kann man im All eine Menge anfangen und man braucht es einfach. Und wenn es nur als moralische Unterstützung ist. Ja, das Ganze passiert halt deshalb so erfolgreich, weil Ford ein bestimmtes Gerät hat, ja, was er bedienen kann, was sozusagen der im übertragenen Sinne der Daumen ist, den man raushält, wenn man mitgenommen werden will per Anhalter durch die Galaxis, ja. Und dieses Gerät, das heißt dann entweder, wenn ich sage Sub-Eta-Sensomatic oder Sub-Isa-Sensomatic, ja, es ist ja so ein elektronischer Daumen, um als Tremper durch das All zu kommen. Ja, und so gelangen dann die beiden an Bord zufällig eines Vogonen-Raumschiffs, weil die sind ja gerade da, nicht weil die Vogonen sie aufgenommen oder eingeladen hätten, nein, sondern die Köche der Vogonen sind die Dentrassis. Und die mögen die Vogonen gar nicht so, sie mögen so ihr Geld und sie nutzen gerne eine kleine Gelegenheit, um ihnen eins auszuwischen. Und dann nehmen sie die beiden mit an Bord. Also, unser Arthur Dent weiß natürlich überhaupt nicht, wie ihm geschieht. Ja, also so eigenartig, ja. Und findet sich da auf einem Raumschiff wieder, was so eher unappetitlich ist, ja, unsauber, riecht nicht gut. Man weiß gar nicht, oh, hoffentlich komme ich hier bald wieder raus und das ist alles nicht so meine Liga. Und wie die Vogonen sprechen, das ist irgend so ein Grunz, so was Grunziges. Da muss man also auch einen Übersetzer haben. Dafür kriegt er dann einen kleinen Fisch ins Ohr gesteckt, den Bubblefisch, der dafür sorgt, dass das Gehirn jede Sprache versteht. Und dann kann er auch den intergalaktischen Reiseführer über die Vogonen lesen. So, auf jeden Fall sind sie erstmal nicht tot, wie alle anderen auf der Erde, sondern sie sind auf einem vogonischen Raumschiff, ja? Ja, in der Zwischenzeit lernen wir in einem separaten Kapitel noch weitere Protagonisten der Geschichte kennen, und zwar den Präsidenten der Galaxis, ja, so einen Hippie, Abenteurer, Aufschneider, blondes, langes Haar, wahrscheinlich wenig Verlass drauf. Und er heißt Seyfoad Beeblebrox, ja. Und er ist 200 Jahre alt, sieht aber wahrscheinlich aus wie 35. Ich würde mal sagen, er ist der Blender der Galaxis.
Ja, und er wird dann tatsächlich zum Präsidenten der Galaxis gewählt. Allerdings hat ein Präsident niemals die Macht. Die Macht haben 6 Leute, wir wissen nicht, wer es ist. Und die Aufgabe des Präsidenten ist, von der Macht abzulenken und sonst gar nichts. Ja. Und mit einer hübschen jungen Frau, für die er sich begeistern konnte, die er mit an Bord genommen hat, stiehlt er ein sagenhaft neues und hochentwickeltes Raumschiff mit Namen Heart of Gold und haut damit ab. Ja, die begegnen uns dann nachher wieder. Es ist so die Parallelgeschichte, bis beide Geschichten aufeinandertreffen. Ja, ich komme nochmal zu den Vogonen zurück. Unsere beiden sind ja bei den Vogonen. Die Vogonen haben sie bis jetzt nicht entdeckt, aber sie werden entdeckt. Ja, und dann werden sie leider Opfer der Foltermethode der Vogonen, und das ist Gedichte vortragen. Ja, es gibt dann einen Chef-Vogonen, ich nenne ihn mal so, wahrscheinlich ist es das sowas wie Captain Kirk, nur unter den Vogonen, und er hat den Namen Prostetnik Vogon Jelz, ja. Prostetnik Vogon Jelz klingt ein wenig wie nach einem schwedischen Prostata-Medikament, ja. Und jener schreibt halt schreckliche Gedichte ohne jedes Niveau und möchte sie aber vortragen. Und damit seine Gäste, Gefangenen, auch angemessen zuhören, werden sie auf sogenannten Poesiewürdigungsstühlen gefesselt und müssen sich dann das ganze Elend anhören. Das Ganze wird dann noch foltertechnisch unterstützt mit Elektroden am Kopf, die die Wirkung des Gedichtes im Geiste verstärken sollen. Naja. Arthur sagt dann sehr schnell, oh, mir gefällt das Gedicht, also so gespieltes Lob nach dem Motto, hör auf. Aber das nützt nichts bei Herrn Prostetnik, ja, denn er glaubt nicht an ihre gespielte Begeisterung und sagt dann mit einigen Umwegen, na gut, dann werdet ihr jetzt kurzerhand aus dem Raumschiff geworfen, ja, haut ab, ja, euch brauche ich hier nicht. Also kommen sie, wenn sie abgeholt, kommen in irgendeine Schleuse und dann macht's flutsch und dann sind sie im Weltall und sie wussten vorher schon, sie haben genau 29 bis 30 Sekunden Zeit, um gerettet zu werden und ansonsten ist es der sichere Tod im Weltall. Und tatsächlich, der Roman würde nicht weitergehen, wenn sie nicht gerettet werden würden. Sie werden gerettet, ja. Ein Raumschiff zischt vorbei, eine Schleuse öffnet sich und 2 Sekunden vor ihrem sicheren Tod macht es schwupps und sie werden angesaugt, sind gerettet und auf einem sehr schicken Funkelnagel neu im Raumschiff, wo noch gar nicht alles richtig ausgepackt ist, ja. Ja, also sie sind gerettet. So einfach macht das ja der Körper nicht mit, es ist einem unendlich elend, also es war ja schon Arthur Dent unendlich elend bei den Vogonen und jetzt ging es wieder ratzfatz und so. Das ist nicht leicht, damit zu Rande zu kommen und liegt erstmal am Boden. Deshalb brauchten sie auch die 3 Biere und irgendwelche Salznüsschen, um das Ganze etwas abzumildern. Und diese Aktion war ja jetzt auch unglaublich schnell, aber sie sind nicht tot. Und ja, in diesem Ankommen auf dem Raumschiff ziehen eigenartige Universen an ihnen vorbei, in denen alles auf dem Kopf steht, ja, was sonst eigentlich fest sein sollte, wackelt, ja, und was sich bewegen sollte wie das Meer, es steht ganz fest. Also die Welt oder die Welten, die sich ihnen präsentieren vor ihren Augen, sind stehen auf dem Kopf und man könnte meinen, sie sind auf einem völlig verrückten Trip. Haben allerhand LSD drin, vielleicht eine Runde zu viel. Und das Ganze muss ich dann erstmal über die nächsten Stunden widerlegen. Aber so ist es nicht. Auf einmal sagt eine Stimme zu ihnen, willkommen im Sternenschiff Herz aus Gold. Also die Gold of Heart von dem Präsidenten der Galaxis gestohlen. Und jetzt sind die beiden mit an Bord. Und sie sind auf einem Unwahrscheinlichkeitslevel, das bekommen sie mitgeteilt, sie sind auf einem Unwahrscheinlichkeitslevel 2 hoch 267.000 zu 1, ja. Und Ford Prefect ist total aus dem Häuschen.
Natürlich, unser Aszendent nicht, kapiert ja nichts, ja, so wie wir auch nichts kapieren würden. Aber Ford Prefect ist begeistert, als er feststellt, dass sie auf einem Raumschiff sind, das den neuen, unendlichen Unwahrscheinlichkeitsdrive hat. Das war bisher nur Verschwörungstheorie, dass es sowas überhaupt gibt, aber es gibt es. Ja, und mit einem solchen Raumschiff, mit dem unendlichen Unwahrscheinlichkeitsdrive, kann man riesige interstellare Entfernungen in einem Nichtsixtel einer Sekunde zurücklegen. Aber nur dann, wenn man genau berechnen kann, wie unwahrscheinlich es ist, sich dort zu befinden. Ja, also es ist schon, braucht schon etwas geistige Gymnastik, um da immer so mitzukommen mit den Zahlen und der Unwahrscheinlichkeit, um was sich wie rum dreht. Aber so ist es nun mal im All. Ich glaube, wer im All reist, muss in Mathe gut sein oder es klappt nicht.

Schiff gestohlen. Ja, aber es ist noch jemand an Bord. Kein Mensch, sondern ein Roboter. Aber nicht irgendein Roboter, sondern ein Roboter der neuen Art. Zum einen hat er einen Namen, er heißt Marvin, und zum anderen haben diese neue Art von Robotern EMP-Eigenschaften bekommen. Und EMP bedeutet, sie haben ein echtes, menschliches Persönlichkeitsbild. Und das hat Marvin. Ja, also Marvin ist, ich würde sagen, hochintelligent, ziemlich depressiv, fast ein wenig suizidal, schwer aufzuheitern und leidet darunter, dass er irgendwie so Dummbeutelaufgaben bekommt, wo er doch so klug ist, irgendwelche Leute irgendwo abholen, Türen öffnen, Türen schließen. Ja, das kann ja jeder Vogone. Und Marvin könnte ja irgendwie neue Welten erschaffen. Ja, also wir lernen Marvin auch noch kennen. Das heißt, wir haben dort drei Figuren an Bord, den Roboter Marvin, Seyfod Beeblebrox und Trisha McMillan, genannt die Trillion. Ja, wer hat die zwei nun gerettet und an Bord geholt? Niemand. Niemand von denen hat sie gerettet oder gesehen oder hatte die Absicht dazu, sondern es war das Raumschiff, die Heart of Gold, selbst. Wahrscheinlich war es nur ein Zufall, nur ein technischer Schluckauf, so wie Technik sich halt manchmal verhält. Und durch diesen Zufall haben die zwei überlebt und sind jetzt nicht auf einem schmutzigen, stinkenden Raumschiff, sondern auf einem funkelnagelneuen, sauberen Raumschiff. Ja, Marvin wird dann geschickt vom Kapitän, oder was sich da so Kapitän nennt, also Seyfod Beeblebrox. Er soll die beiden bitte abholen und auf die Kommandobrücke bringen. Und Marvin macht das dann und jammert schön dabei. Ja, also im Jammern ist er groß, hätte er Goldmedaille gewonnen. Und Marvin sagt ihnen dann, den beiden, als er sie abholt, wer das Schiff steuert. Der wird ja gefragt, was ist das für ein Schiff und wer macht das hier? Und dann sagt er, Seyfod Beeblebrox, nennt diesen Namen. Und da wird Ford Prefect auf einmal ganz unruhig. Und man ahnt schon, dass er Seyfod Beeblebrox kennt. Denn warum sollte er so unruhig werden? Ja, ja, und an der Stelle habe ich letztes Mal aufgehört und werde gleich weiterlesen. Aber nicht ohne erstmal richtig gute Musik zu machen. Ja, mit meinen beiden Einleitungs-Intro-Tracks. Zunächst kommt von David Bowie, einfach großartig, der Song Space Oddity. Und danach von Kraftwerk, die Roboter. Und ich habe gehört, dass Bagger heute Morgen in der Morning Show das Stück auch schon gespielt hat von Kraftwerk. Und als ich es hörte, ich hatte es so nebenbei an, war das so ein leichter Pavloscher Effekt. Ja, oh, meine Sendung, ich bin nicht vorbereitet, ist es schon Abend? Ja, aber ich spiele es natürlich heute gerne noch einmal und ob Vormittag oder Abend. Das verkraftet der Sender, also zuerst Space Oddity und dann die Roboter von Kraftwerk, ihr Lieben. Ja, jetzt sind wir alle auf dem neuesten Stand, ich auch, ihr auch und es geht gleich los.

0: Douglas Adams. Per Anhalter durch die Galaxis. Aus dem Englischen von Benjamin Schwarz. 12. Kapitel. Laute Gunkmusik plärrte und schepperte durch die Kommandozentrale, der Herz aus Gold. Als Seyfert die Wellenbereiche des Sub-ESA-Radios nach irgendwelchen Nachrichten über sich absuchte. Das Gerät war ziemlich schwierig zu bedienen. Jahrelang hatte man bei Radios auf Knöpfe drücken, an Skalenrädern drehen müssen. Als dann die Technik immer raffinierter wurde, machte man die Regler berührempfindlich. Man brauchte die Schaltelemente nur noch mit den Fingern anzutippen. Jetzt aber musste man nur noch mit der Hand ungefähr in die Richtung des Apparats winken und hoffen. Das sparte natürlich eine Menge Muskelkraft, hatte aber auch den Nachteil, dass man wahnsinnig still sitzen musste, wenn man ein und dasselbe Programm drin behalten wollte. Seyfert winkte mit der Hand und die Frequenz änderte sich erneut. Wieder Gunk-Musik. Diesmal aber als Hintergrund zu einer Nachrichtenmeldung. Die Nachrichten waren immer kräftig redigiert, damit sie zum Rhythmus der Musik passten. Es folgen nun die Nachrichten auf der Sub-ESA-Welle, die Sie rund um die Uhr, rund um die Galaxis empfangen können, quakte eine Stimme. Und dazu begrüßen wir mit einem herzlichen Hallo alle intelligenten Lebensformen überall im All. Und natürlich auch alle anderen da draußen. Hauptsache, ihr haut die Klamotten immer kräftig zusammen, Jungs. Und die fetteste Schlagzeile heute Abend ist selbstverständlich der sensationelle Diebstahl des Raumschiff-Prototyps mit dem neuen Unwahrscheinlichkeitsdrive durch keinen anderen als den galaktischen Präsidenten Seyfert Beeblebrox. Und die Frage, die sich dann natürlich jeder stellt, lautet: Ist der große Set jetzt endgültig weggetreten? Beeblebrox, der Erfinder des pangalaktischen Donnergurglers, der Ex-Hochstapler, den Excentria Gallumbitz, einmal den größten Knaller seit dem Urknall nannte und der vor kurzem nun schon zum 7. Male hintereinander zum am schlechtesten gekleideten fühlenden Wesen des Universums gewählt wurde. Weiß er diesmal eine Antwort? Wir fragten seinen persönlichen Gehirnwartungsexperten Gek Halfrand. Die Musik strudelte einen Augenblick in den Vordergrund und wich dann wieder zurück. Eine andere Stimme blendete sich ein, wahrscheinlich die von Halfrand. Sie sagte: Na ja, wissen Sie, so ist Seyfert-Nummer, ne? Kam aber nicht weiter, weil ein elektrischer Bleistift quer durch die Kabine und den Luftraum des Ein-Aus-Sensors des Radios flog. Seyfert drehte sich um und starrte Trillian an. Sie hatte den Bleistift geworfen. »Hey«, sagte er, »was soll das denn?« Trillian tippte mit dem Finger auf einen Monitor voller Zahlen. »Mir ist grad was eingefallen«, sagte sie.
1: »Ach ja? So was Wichtiges, dass du die Nachrichten über mich unterbrichst?
0: Ach, du hörst sowieso schon genug über dich.«
1: »Ich bin in großer Gefahr, das wissen wir doch.«
0: »Können wir nur für einen Augenblick mal dein Ego beiseite lassen?«
1: »Das hier ist wichtig.« Wenn es hier in der Gegend irgendwas Wichtigeres als mein Ego gibt, gibt, verlange ich, dass man es auf der Stelle verhaftet und erschießt.«
0: Seyfried starrte sie wieder an, dann lachte er.
1: »Pass auf«, sagte sie, »wir haben doch diese beiden Typen da aufgelesen. Welche beiden Typen denn?«
2: »Die beiden Typen, die wir aufgelesen haben.«
1: »Ach ja«, sagte Seyfried, »diese beiden Typen.«
2: »Ja, wir haben sie im Sektor ZZ9 Plural Z-Alpha aufgelesen.«
0: »Ja, und?« sagte Seyfried und blinzelte. Trillian sagte mit ruhiger Stimme, »Sagt dir das nicht irgendwas?«
1: »Hm«,
0: machte Seyfried. »ZZ9 Plural Z-Alpha?« »ZZ9 Plural Z-Alpha?«
2: »Na«,
0: sagte Trillian, »was bedeutet eigentlich das Z?« fragte Seyfried.
1: »Welches?«
0: »Na, jedes.« Eine der größten Schwierigkeiten im Verhältnis zu Seyfried bestand für Trillian darin, unterscheiden zu lernen, wann er sich dumm stellte, um Leute aus der Reserve zu locken, wann er sich dumm stellte, weil er im Moment nicht überlegen und das Denken jemand anderen überlassen wollte, wann er sich unverschämt dumm stellte, um zu verbergen, dass er wirklich nicht wusste, worum es gerade ging, und wann er wirklich und wahrhaftig dumm war. Er war berühmt dafür, ungeheuer clever zu sein, und das war er auch, ganz offenbar, aber nicht immer, was ihn natürlich beunruhigte und darum auch das ganze Theater. Er mochte es lieber, wenn die Leute verdutzt statt respektlos waren. Vor allem, das erschien Trillian wirklich und wahrhaftig dumm, aber sie hatte keine Lust mehr, darüber noch länger zu streiten. Sie seufzte und tippte auf dem Knöpfchen eine Sternenkarte in den Monitor, um es ihm leichter zu machen. Ganz egal, wie seine Gründe auch lauten mochten, es so zu wollen.
2: »Da«, zeigte sie, »genau da.«
0: »Hä?«
2: »Ja«, sagte Seyfried.
1: »Und«, sagte sie, »was und?«
0: Teile ihres Kopfinneren schrien andere Teile ihres Kopfinneren an.
1: »Sehr ruhig«, sagte sie.
2: »Das ist derselbe Sektor, in dem du auch mich mal aufgelesen hast.«
0: Er sah sie an und guckte wieder auf den Monitor.
2: »Ja, richtig«, sagte er.
1: »Na, das ist ja verrückt. Eigentlich hätten wir doch direkt mitten in den Pferdekopfnebel schwirren müssen. Wie sind wir denn hierher gekommen? Ich meine, das ist doch nirgendwo.«
0: Das überhörte sie.
1: »Unwahrscheinlichkeitsdrive«, sagte sie geduldig. »Du hast ihn mir doch selber erklärt. Wir durchfliegen gleichzeitig jeden Punkt des Universums, das weißt du doch.«
2: »Ja, aber das ist doch wirklich ein zu komischer Zufall, nicht?«
0: »Ja.«
2: »Ausgerechnet an diesem Punkt jemanden aufzulesen. Wenn man sich's aus dem ganzen Universum aussuchen kann, das ist doch wirklich zu... Ich würde das mal gerne durchrechnen.«
1: »Computer!«
0: Der Sirius Kybernetik Bordcomputer, der jedes kleinste Teilchen des Raumschiffs in seiner Kontrolle hatte, schaltete auf Kommunikationsbereitschaft.
1: »Hallo, Freunde«,
0: sagte er fröhlich und spuckte gleichzeitig einen kleinen Lochstreifen aus, nur so zur Erinnerung. Auf dem Lochstreifen stand »Hallo, Freunde«.
1: »Oh Gott«, sagte Seyfried. Er hatte noch nicht viel mit diesem Computer gearbeitet, hasste ihn aber bereits von ganzem Herzen.
0: Der Computer redete und tickerte weiter, dreist und munter, als verkaufe er Waschpulver.
1: »Nehmen Sie bitte zur Kenntnis, dass ich dazu da bin, Ihnen bei der Lösung Ihrer Probleme zu helfen, egal worum's dabei geht.«
0: »Ja, ja«, sagte Seyfried.
1: »Weißt du, ich glaube, ich nehme doch lieber ein Stück Papier.«
3: »Aber klar«,
1: sagte der Computer und spuckte seine Mitteilung gleichzeitig in einen Papierkorb. »Ich verstehe. Sollten Sie mal wieder...« »Schnauze!« sagte Seyfort, schnappte sich einen Bleistift und setzte sich neben Trillian an das Schaltpult. »Okay, okay«, sagte der Computer pikiert und schaltete seinen Sprechkanal wieder ab. Seyfort und Trillian hockten über den Zahlen, die vor ihnen auf dem Unwahrscheinlichkeitsflugbahn-Radarschirm leise aufflimmerten. »Können wir berechnen«, sagte Seyfort, »wie hoch aus Ihrer Sicht die Unwahrscheinlichkeit Ihrer Rettung war?« »Ja, das ist eine Konstante«, sagte Trillian, »1 zu 2 hoch 267.709.«
3: »Das ist hoch. Die beiden hatten verdammt großes Glück.«
1: »Ja.«
3: »Aber im Verhältnis zu unserer Geschwindigkeit, als das Raumschiff sie aufnahm...«
1: Trillian tippte die Zahlen ein. Sie ergaben 1 zu 2 hoch unendlich minus 1. Eine irrationale Zahl, die nur in der Unwahrscheinlichkeitsphysik eine feste Bedeutung hat.
3: »Ist das verdammt niedrig«, fuhr Seyfort fort und stieß einen leisen Pfiff aus.
1: »Ja«, stimmte Trillian zu und sah ihn fragend an.
3: »Es muss eine gewaltige Menge Unwahrscheinlichkeit dahinter stecken. Irgendwas verdammt Unwahrscheinliches muss in der Rechnung auftauchen, wenn das hier noch was ergeben soll.«
1: Seyfort kritzelte ein paar Berechnungen hin, strich sie wieder aus und warf den Bleistift hin.
3: »Verdammt nochmal, ich krieg's nicht raus.«
1: »Und nun?«
3: Seyfort donnerte gereizt seine beiden Köpfe zusammen und knirschte mit den Zähnen.
1: »Okay«, sagte er.
3: »Computer!«
1: Die Sprachschaltkreise lebten wieder auf.
3: »Hallo, da bin ich wieder«, sagten sie.
1: »Tickerstreifen, Tickerstreifen.«
3: »Ich will nichts anderes, als Ihnen den Tag schöner machen. Schöner und schöner und schöner und ja, ist ja gut. Halt bloß die Klappe und rechne mir was aus.« »Aber klar«, schnatterte der Computer, »Sie möchten eine Wahrscheinlichkeitskalkulation auf der Grundlage von Unwahrscheinlichkeitsdaten, ja?«
1: »Okay«, fuhr der Computer fort, »da wäre zunächst eine interessante kleine Feststellung zu machen. Haben Sie schon bemerkt, dass das Leben der meisten Leute von Telefonnummern bestimmt wird?« Ein gequälter Blick kroch über eins von Seyforts Gesichtern und dann weiter zum nächsten.
2: »Bist du übergeschnappt?« fragte er.
3: »Nein! Aber Sie werden es gleich sein, wenn ich Ihnen erzähle, dass...«
1: Trillian atmete hörbar auf. Hektisch fummelte sie an den Knöpfen des Unwahrscheinlichkeitsflugbahnmonitors herum.
3: »Telefonnummer?« sagte sie. »Hat das Ding hier eben Telefonnummer gesagt?«
1: Zahlen blitzten auf dem Bildschirm auf. Der Computer hatte eine höfliche Pause eingelegt, aber jetzt machte er weiter.
3: »Was ich eben sagen wollte, war, lass gut sein«, sagte Trillian.
2: »Guck mal, was ist denn das?« fragte Seyfort. »Weiß ich nicht«, sagte Trillian. »Aber die beiden Fremden sind mit diesem jammervollen Roboter hierher unterwegs. Bekommen wir sie in irgendwelche Überwachungskameras?«
1: Dreizehntes Kapitel. Marvin trottete noch immer jammernd den Korridor entlang.
3: »Und dann habe ich natürlich noch diese grässlichen Schmerzen in allen Dioden hier unten an der linken Seite.«
1: »Ach«, bemerkte Arthur bissig, während er neben ihm weiterging.
3: »Wirklich?« »Oh ja«, sagte Marvin. »Ich meine, ich habe darum gebeten, dass man sie auswechselt. Aber es hört ja keiner zu.«
2: »Das kann ich mir vorstellen.«
1: Von fort war ein undefinierbares Gepfeife und Gesumme zu vernehmen.
3: »Mann, oh Mann, oh Mann, oh Mann, oh Mann«,
2: sagte er immer wieder zu sich selbst. Sayford Beeble Brocks. Plötzlich blieb Marvin stehen und hob die Hand in die Höhe.
1: Ihr wisst natürlich, was jetzt passiert ist, gell?
2: Nein, was denn? Sagte Arthur, der es gar nicht wissen wollte.
1: Wir sind schon wieder an einer von diesen Türen angekommen.
2: Eine Schiebetür war in die Gangwand eingelassen. Marvin beäugte sie argwöhnisch.
1: »Na, was ist?« fragte Ford ungeduldig. »Gehen wir nicht weiter?«
4: »Gehen wir nicht weiter?«
2: äffte Marvin ihn nach.
1: »Ja, das hier ist die Tür zur Kommandozentrale. Man sagte mir, ich sollte euch zur Kommandozentrale bringen. Mich sollte es nicht wundern, wenn das heutzutage die höchsten Anforderungen sind, die an intellektuelle Kapazitäten gestellt werden.«
2: Langsam und mit dem allergrößten Abscheu ging er wie ein Jäger, der sich an seine Beute heranpirscht, auf die Tür zu. Die glitt auf einmal auf.
5: »Vielen Dank«, sagte sie. »Sie haben eine einfache Tür sehr glücklich gemacht.«
1: In der Tiefe von Marvins Brustkasten knirschten Zahnräder. »Komisch«, sagte er mit Grabesstimme. »Genau so ist es, wenn man denkt, das Leben könnte unmöglich noch schlechter werden. Und dann tut es genau das.«
2: Er schleppte sich durch die Tür, während sich Ford und Arthur noch immer verdutzt ansahen und die Schultern zuckten. Von drinnen hörten sie wieder Marvin reden.
1: »Ich nehme an, ihr wollt jetzt mit den Fremden reden«, sagte er. »Soll ich mich so lange in eine Ecke setzen und vor mich hin rosten oder einfach gleich hier, wo ich stehe, auseinanderfallen?«
2: »Ach, führ sie doch bitte rein, Marvin«, sagte eine andere Stimme. Arthur sah Ford an und bemerkte überrascht, dass er lachte.
0: »Was ist?«
2: »Sch«, sagte Ford. »Los, komm rein.« Er ging in die Kommandozentrale. Arthur folgte ihm nervös und sah zu seiner Verwunderung einen Mann mit den Füßen auf einem Schaltpult, sich in einem Sessel fläzen und sich mit der linken in den Zähnen seines rechten Kopfes rumstochern. Der rechte Kopf war von dieser Tätigkeit offenbar total in Anspruch genommen, aber der linke Kopf sah ihnen mit einem breiten, entspannten, nonchalanten Grinsen entgegen. Die Menge der Dinge, die Arthur sah und partout nicht glauben konnte, war verdammt groß. Ihm klappte für eine Weile einfach der Kiefer runter. Der sonderbare Mann winkte Ford träge einen Gruß zu und sagte mit furchtbar geheuchelter Lässigkeit:
1: »Hallo Ford, wie geht's? Schön, dass du mal reinschneist.«
2: Ford ließ sich nicht aus der Fassung bringen.
1: »Sayford«, flötete er, »schön, dich zu sehen. Gut siehst du aus. Der Extraarm steht dir fantastisch. Ein nettes Schiffchen hast du dir geklaut.«
2: Arthur glotzte ihn verblüfft an. »Willst du damit sagen, dass du diesen Burschen da kennst?« sagte er und fuchtelte wie verrückt mit dem Finger zu Sayford rüber.
1: »Kennen«, rief Ford. »Er ist...«
2: Er unterbrach sich und beschloss, die Vorstellung andersherum zu beginnen.
1: »Oh, Sayford, das hier ist mein Freund Arthur Dent«, sagte er. »Ich habe ihn gerettet, als sein Planet in die Luft ging.« »Na klar«, sagte Sayford. »Hallo, Arthur. Schön, dass Sie es geschafft haben.«
2: Auch sein rechter Kopf wandte sich Arthur gleichgültig zu und sagte »Hallo« und ließ sich weiter in den Zähnen rumstochern.
1: »Und das hier, Arthur«, redete Ford weiter, »ist mein Halbcousin, Sayford Beeble. Wir kennen uns«, sagte Arthur schroff.
2: Wenn man mit seinem Auto auf der Überholspur langsam fährt, lässig an ein paar mühsam schnaufenden Wagen vorbeizieht und so richtig mit sich zufrieden ist, Und wenn man dann aus Versehen aus dem vierten in den ersten statt in den dritten runterschaltet und der Motor in einem einzigen grauenhaften Klump aus der Kühlerhaube fliegt, dann wird man wahrscheinlich ähnlich verdutzt aus der Wäsche gucken wie Ford jetzt, als er Arthurs Bemerkung hörte.
1: Bitte?« sagte er. »Ich sagte, wir kennen uns.«
2: Seyford fuhr überrascht und verlegen auf und stach sich mit dem Zahnstocher in seinen rechten Gaumen.
1: Wirklich?
2: Mit wütend blitzenden Augen fuhr Ford Arthur über den Mund. Jetzt, wo er sich wieder auf heimischem Boden fühlte, ärgerte er sich plötzlich darüber, dass er sich diesen ahnungslosen Primitivling aufgeladen hatte, der über die Angelegenheiten der Galaxis so viel wusste wie eine Stechmücke aus Ilford über das Leben in Peking.
1: »Was soll das heißen, du kennst ihn?« forschte er.
2: »Das hier ist Seyford Beeblebrox von Bittai Geuze, 5, kapiert?« Nicht irgend so ein saublöder Martin Smith aus Croydon.
1: »Ist mir Schnuppe«, sagte Arthur frostig. »Wir kennen uns. Stimmt's?
2: Seyford Beeblebrox, oder soll ich lieber Phil zu Ihnen sagen?«
1: »Was?« rief Ford aus.
2: »Da müssen Sie mir schon auf die Sprünge helfen«, sagte Seyford. »Ich habe ein schrecklich schlechtes Artengedächtnis.«
1: »Es war auf einer Party«, hakte Arthur nach.
2: »Ach ja, na das bezweifle ich«, sagte Seyford.
1: »Reiß dich bitte zusammen, Arthur«, verlangte Ford.
2: Arthur ließ sich nicht kirre machen. »Auf einer Party vor 6 Monaten. Auf der Erde. In England.«
1: Seyford schüttelte verkniffen lächelnd den linken Kopf.
2: »London«, beharrte Arthur. »Islington.«
1: »Ach so«, sagte Seyford mit schuldbewusstem Erschrecken, »diese Party!«
2: Ford gegenüber war das nicht sehr fair. Der guckte zwischen Arthur und Seyford hin und her.
1: »Was?« sagte er zu Seyford. »Du willst damit doch wohl hoffentlich nicht sagen, du hättest dich auf diesem mistigen kleinen Planeten rumgetrieben.«
2: »Nein, natürlich nicht«, sagte Seyford lebhaft. »Schön, ich habe vielleicht mal kurz vorbeigeschaut, nicht wahr, als ich woanders hin wollte.«
1: »Mann, ich habe da 15 Jahre festgesessen.«
2: »Tja, das wusste ich doch nicht.«
1: »Was hast du denn da gemacht?«
2: »Nun, mich halt ein bisschen umgesehen, nicht?«
1: »Er platzte uneingeladen in eine Party rein«, sagte Arthur, zitternd vor Wut.
2: »Ein Kostümfest war's.«
1: »Na, das musste es ja wohl sein, oder?« sagte Ford.
2: »Auf diesem Fest«, fuhr Arthur hartnäckig fort, »war ein Mädchen.«
1: »Ach, was soll's, jetzt ist es ja sowieso egal. Der ganze Krempel hat sich ja in Rauch aufgelöst.«
2: »Vielleicht hörst du bald mal auf, ewig über deinen verdammten Planeten zu flennen«, sagte Ford.
1: »Wer war denn die Lady?«
2: »Och, halt jemand.«
1: »Na, okay, ich kam nicht richtig an sie ran. Ich hab's den ganzen Abend probiert. Verdammt nochmal, sie hatte eben einfach was. Schön war sie, charmant, zum Verrücktwerden intelligent. Endlich hatte ich sie ein bisschen für mich und setzte ihr gerade mit einer kleinen Plauderei zu. Da kreuzte ein Freund hier auf und sagte, »Hey, Puppe, langweilt der Typ dich nicht? Warum unterhältst du dich nicht lieber mit mir? Ich bin von einem anderen Stern.«
2: »Ich habe sie nie wieder gesehen.«
1: »Seyford«, rief Ford aus.
2: »Ja«, sagte Arthur, starrte ihn an und versuchte, sich nicht dämlich vorzukommen. Er hatte bloß 2 Arme und einen Kopf und nannte sich Phil.
1: Aber du musst doch zugeben, er war wirklich von einem anderen Stern«,
2: sagte Trillian, die plötzlich auf der anderen Seite der Kommandozentrale ins Blickfeld spazierte. Sie warf Arthur einen freundlichen Blick zu, der ihn wie eine Tonne Backsteine traf. Dann wandte sie ihre Aufmerksamkeit wieder den Kontrollinstrumenten des Raumschiffs zu. Ein paar Sekunden lang herrschte Schweigen. Dann krochen aus dem heillosen Kuddelmuddel, das Arthurs Hirn darstellte, ein paar Worte hervor.
4: Tricia Macmillan, sagte er, was machst du denn hier?
2: Dasselbe wie du, sagte sie. Ich bin getrampt.
4: Was sollte ich mit einem Doktor in Mathe und einem in Astrophysik denn schließlich sonst tun?
2: Es gab nur das oder aber mich jeden Montag nach Arbeitslosenunterstützung anstellen.
3: Unendlich minus eins, schnatterte der Computer. Unwahrscheinlichkeit erreicht.
2: Seyfert sah sich um, sah Ford an, dann Arthur und dann Trillion.
3: Trillion, sagte er. Passiert sowas jedes Mal, wenn wir den Unwahrscheinlichkeitsdrive einschalten?
2: Sehr wahrscheinlich, fürchte ich, sagte sie. Ende des 13. Kapitels. Musikpause. Und ich beginne mit ILO, Electric Light Orchestra, mit Telephone Line.

Telephone Line von Electric Light Orchestra. Ja, die Telefonnummern scheinen noch eine Rolle zu spielen für den Unwahrscheinlichkeitsdrive. Ja. Und für Marvin spiele ich jetzt Things Could Be Worse For Me. Denn wie sagt er so schön, wenn man nicht glaubt, dass es schlimmer kommen kann, kommt es das. Quincy Jones, Things Could Be Worse For Me.

Things could be worse for me. Und ich bleibe nochmal bei Marvin, der mich irgendwie sehr beeindruckt. Und spiele einen etwas längeren Track von George Benson, bleibt so ein bisschen in der Richtung, mit dem Titel Marvin Said. Und danach geht's weiter.

0: 14. Kapitel. Lautlos floh die Herz aus Gold durch die Nacht des Universums davon. Nun mit dem konventionellen Photon-Drive. Ihrer vierköpfigen Besatzung war der Gedanke gar nicht recht, dass sie weder aus freiem Willen noch einfach durch Zufall, sondern aufgrund einer sonderbaren Verirrung der Physik zusammengetroffen war. So als reagierten die Beziehungen unter Menschen auf dieselben Gesetze wie die Beziehungen zwischen Atomen und Molekülen. Als die künstliche Nacht des Raumschiffs hereinbrach, zogen sie sich alle in ihre Kabinen zurück und versuchten, Ordnung in ihre Gedanken zu bringen. Trillian konnte nicht schlafen. Sie saß auf der Couch und starrte einen kleinen Käfig an, der ihre letzte und einzige Verbindung zur Erde enthielt. Zwei weiße Mäuse, auf deren Mitnahme sie Seyfert gegenüber bestanden hatte. Sie hatte fest damit gerechnet, den Planeten niemals wiederzusehen. Aber ihre Erschütterung über die Nachricht von seiner Zerstörung beunruhigte sie doch sehr. Er erschien ihr so weit entfernt und unwirklich, und sie konnte sich mit keinem Gedanken auf ihn einstellen. Sie sah zu, wie die Mäuse im Käfig herumhuschten und aufgeregt in ihren kleinen Plastiktretmühlen rumtrippelten, bis sie ihre ganze Aufmerksamkeit in Anspruch nahmen. Sie schüttelte sich plötzlich und ging wieder in die Kommandozentrale zurück, um die winzigen blinkenden Lichter und Zahlen zu beobachten, die den Weg des Raumschiffs durch die Leere des Universums anzeigten. Nur zu gern hätte sie gewusst, was es eigentlich war, worüber sie die ganze Zeit nicht nachzudenken versuchte. Seyfert konnte nicht schlafen. Auch er hätte gern gewusst, was es eigentlich war, worüber er einfach nicht nachdenken wollte. Denn soweit er zurückdenken konnte, hatte er unter dem unbestimmten und quälenden Gefühl gelitten, nicht ganz dicht im Oberstübchen zu sein. Meistens gelang es ihm, diesen Gedanken zu verdrängen und sich weiter keine Sorgen darum zu machen, aber durch das plötzliche und unerwartete Auftauchen von Ford Prefect und Arthur Dent war der Gedanke wieder zu neuem Leben erwacht. Irgendwie passte er ganz offensichtlich in ein Muster, das ihm verborgen blieb. Ford konnte nicht schlafen. Ihn nahm viel zu sehr mit, dass er endlich wieder on the road war. 15 Jahre, die er praktisch im Gefängnis zugebracht hatte, waren vorbei. Und das in einem Augenblick, wo er schließlich begonnen hatte, alle Hoffnung aufzugeben. Sich ein bisschen mit Seyfert rumzutreiben, versprach eine Menge Spaß, obwohl an seinem Halbcousin offenbar irgendwas ein bisschen seltsam war. Bloß konnte er nicht sagen, was. Dass Seyfert Präsident der Galaxis geworden war, kam ihm offen gesagt genauso erstaunlich vor, wie die Art und Weise, wie er diesen Posten wieder verlassen hatte. Ob da wohl irgendein Grund dahinter steckte? Es wäre natürlich zwecklos, Seyfert selbst danach zu fragen. Der hatte anscheinend für nichts, was er tat, einen Grund. Der hatte die Unergründlichkeit zur Kunst erhoben. Er ging alles im Leben mit einer Mischung aus enormer Begabung und naiver Unfähigkeit an. Und es war oft schwer zu sagen, was nun was war. Arthur schlief. Er war furchtbar müde. Es klopfte an Seyforts Tür. Sie glitt auf. Seyfert? Ja? Trillian war als Silhouette in dem Lichtoval zu erkennen. Ich glaube, wir haben eben gefunden, wonach du suchen wolltest.
1: Was? Wirklich?
0: Ford gab den Versuch auf, doch noch einzuschlafen. In einer Ecke seiner Kabine stand ein kleiner Computer mit Bildschirm und Tastatur. Er setzte sich einen Moment lang an ihn und versuchte für den Anhalter einen neuen Artikel über das Thema Vogonen zustande zu bringen. Es fiel ihm aber nichts ein, was ihm bissig genug war. Also gab er es auf, wickelte sich in seinen Mantel und spazierte rüber in die Kommandozentrale. Beim Reinkommen sah er zu seinem Erstaunen, wie sich zwei aufgeregte Gestalten über die Instrumente beugten. »Siehst du, unser Raumschiff schwenkt in eine Umlaufbahn ein«, sagte Trillian. »Dort gibt es einen Planeten. An exakt den Koordinaten, die du vorausgesagt hast.« Seyfort hörte ein Geräusch und sah auf.
1: »Fort«, flüsterte er. »Hey, komm her und sieh dir das mal an.«
0: Fort ging hin und sah sich das erstmal an. Es handelte sich um eine Reihe von Zahlen, die über den Bildschirm flimmerten.

0: Pünktchen hüpften über die Schaltpulte und spiegelten sich in den vier Augenpaaren, die zu den Außenmonitoren hochstarrten. Es war absolut nichts auf ihnen zu sehen.
1: »Erkennst du das?« flüsterte Seyfert.
2: Ford runzelte die Stirn. Nein«, sagte er.
1: »Was siehst du?«
2: »Nichts.«
1: »Erkennst du es also?«
0: »Wovon redest du eigentlich?«
1: »Wir befinden uns mitten im Pferdekopfnebel, einer einzigen, gewaltigen, dunklen Wolke.«
0: »Und die soll ich auf dem leeren Bildschirm erkennen. Ein dunkler Nebel ist der einzige Ort in der ganzen Galaxis, wo man einen leeren Bildschirm sieht.«
2: »Na herrlich«, Seyfert lachte. Er war offensichtlich über irgendwas total aus dem Häuschen, beinahe wie ein kleines Kind.
0: »Mann, das ist doch wirklich irre! Das ist ja einfach nicht zu glauben!«
1: »Was ist denn so irre daran, dass wir in einer Staubwolke festhängen?« fragte Ford.
0: »Was würdest du meinen, was man hier finden kann?«
2: »Nichts. Keine Sterne, keine Planeten. Nein.« »Computer«, rief Seyfert, »dreh doch mal den Sichtwinkel um 180 Grad, aber halt die Klappe!«
0: Einen Augenblick lang hatte es den Anschein, als passierte gar nichts. Dann glühte etwas Helles in einer Ecke des riesigen Bildschirms auf. Ein roter Stern von der Größe eines kleineren Planeten kroch über den Monitor weg. Rasch gefolgt von einem zweiten. Ein Doppelsystem. Dann erschien ein riesiger Halbmond in der Ecke des Bildes. Ein rotes Gleißen, das sich in tiefer Dunkelheit verlor. Der Nachtseite des Planeten.
2: »Ich hab ihn gefunden!« schrie Seyfert und hämmerte auf das Schallpult. »Ich hab ihn gefunden!«
0: Ford starrte verblüfft auf den Monitor.
1: »Was ist das denn?« fragte er.
2: »Das«, sagte Seyfert, »ist der unwahrscheinlichste Planet, den es je gab.«
0: Fünfzehntes Kapitel. Auszug aus dem Reiseführer per Anhalter durch die Galaxis. Seite 634.784. Abschnitt 5a. Stichwort Magrathea. In grauer Vorzeit, in jenen großen und ruhmreichen Tagen des ehemaligen galaktischen Imperiums, war das Leben noch abenteuerlich, ereignisreich und im Großen und Ganzen steuerfrei. Da kurften gewaltige Sternenschiffe auf der Suche nach Heldentaten und Reichtümern zwischen exotischen Sonnen in den entlegensten Gegenden des galaktischen Raums herum. In diesen Tagen war der Mut noch ungebrochen, war das Risiko noch hoch, waren Männer noch richtige Männer, Frauen noch richtige Frauen und kleine, pelzige Wesen von Alpha Centauri noch richtige, kleine, pelzige Wesen von Alpha Centauri. Und alle wagten es noch, unbekannten Schrecken trotzig die Stirn zu bieten, große Taten zu vollbringen und Subjekt und Objekt durch lange und komplizierte Satzkonstruktionen so weit voneinander zu trennen, wie das noch niemand zuvor getan hatte. Und so wuchs das Imperium zu einer Größe heran. Viele Leute wurden natürlich ungeheuer reich. Aber das war völlig selbstverständlich und nichts, weswegen man sich hätte schämen.

0: nehmen müssen, denn niemand war wirklich arm, zumindest niemand, der der Erwähnung wert gewesen wäre. Doch für diese ungeheuer reichen und erfolgreichen Kaufleute wurde das Leben allmählich notgedrungen, ziemlich langweilig und fad. Und die Schuld daran schoben sie nach und nach jenen Welten zu, auf denen sie sich niedergelassen hatten. Keine stellte sie mehr ganz zufrieden. Entweder war das Klima am späteren Nachmittag nicht ganz so, wie es sein sollte, oder der Tag war eine halbe Stunde zu lang, oder das Meer hatte einfach nicht das richtige Rosa. Und so entstanden die Voraussetzungen für einen fantastischen neuen Industriezweig. Die Anfertigung von Luxusplaneten nach individuellen Sonderwünschen. Zu Hause war diese Industrie auf dem Planeten Magrathea, wo Hyperraumingenieure durch weiße Löcher im All Materie ansaugten und sie in liebevoll gestaltete Traumplaneten verwandelten. Goldplaneten, Platinplaneten, Weichgummiplaneten mit Massen von Erdbeben, die selbst den verwöhntesten Ansprüchen der reichsten Männer der Galaxis genügten. Und dieses Unternehmen war so erfolgreich, dass Magrathea sehr bald der reichste Planet aller Zeiten wurde, die übrige Galaxis aber in äußerster Armut versank. So brach das ganze System zusammen. Das Imperium zerfiel und ein langes, verstocktes Schweigen breitete sich über 1 Billion hungerleidender Welten aus, das nur vom Federgekratze der Gelehrten gestört wurde, die bis tief in die Nacht an pedantischen Traktätchen über den Sinn und Wert politischer Planwirtschaft herumformulierten. Magrathea selbst verschwand aus dem Gedächtnis und die Erinnerung an diesen Planeten tauchte bald ins Dunkel der Legende. Und in diesen aufgeklärten Zeiten jetzt glaubt natürlich niemand auch nur ein Wort von alledem. Sechzehntes Kapitel. Asa wurde durch lautes Streiten geweckt und ging zur Kommandozentrale. Ford fuchtelte mit den Armen in der Luft herum. »Du bist ja verrückt, Seyford«, sagte er gerade. »Magrathea ist eine Sage, ein Märchen, eine Geschichte. Die Eltern abends ihren Kindern erzählen, wenn sie wollen, dass sie später Volkswirte werden. Eine...« »Wir befinden uns bereits in seiner Umlaufbahn«, sagte Seyford eigensinnig. »Seyford, ich habe keine Ahnung, in welcher Umlaufbahn du dich im Augenblick befindest«, sagte Ford. »Aber dieses Raumschiff...«
1: »Computer«,
0: schrie Seyford. »Oh nein, bitte nicht.«
1: »Hallo, Freunde! Hier spricht Eddie, euer Bordcomputer. Mir geht es fantastisch, Leute. Und ich weiß, ich werde auch jede Menge Spaß an all den Programmen haben, mit denen ihr mich netterweise füttert.«
0: Asa warf Trillian einen fragenden Blick zu. Sie winkte ihn rein und gab ihm zu verstehen, dass er sich still verhalten solle.
1: »Computer«, sagte Seyford, »sag uns doch mal unsere augenblickliche Flugbahn.« »Aber mit Vergnügen, Kumpel«, gluckerte er. »Wir befinden uns in einer Höhe von 300 Meilen in einer Umlaufbahn um den sagenhaften Planeten Magrathea.«
0: »Beweist doch gar nichts«, sagte Ford. »Diesem Computer würde ich nicht mal zutrauen, dass er mir mein Gewicht richtig sagt.«
1: »Kann ich sofort für dich erledigen. Klar«, begeisterte sich der Computer und spuckte noch mehr Lochstreifen aus. »Ich kann dir deine persönlichen Probleme auf 10 Stellen hinter dem Komma ausrechnen, wenn dir das was hilft.«
0: Trillian unterbrach ihn. Seyfort, sagte sie, jeden Moment fliegen wir auf die Tageslichtseite des Planeten, und setzte hinzu, oder als was er sich nun entpuppt.
1: Na, na, was soll das heißen? Der Planet ist doch genau dort, wo ich ihn vorausberechnet habe, oder?
0: Ja, ich weiß, dass hier ein Planet ist. Darüber will ich ja mit niemandem streiten. Nur könnte ich Magrathea halt absolut von keinem anderen kalten Felsklumpen unterscheiden. Die Morgendämmerung bricht an, wenn man so will.
2: Okay, okay, murmelte Seyfort. Lass uns doch wenigstens den Anblick genießen.
1: Computer? Hallo, Freunde! Was kann ich die Klappe halten und uns nochmal den Planeten zeigen?
0: Eine dunkle, formlose Masse füllte von neuem die Monitore. Der Planet, der unter ihnen wegrollte. Sie sahen einen Augenblick lang schweigend zu, aber Seyfort platzte bald vor Aufregung.
2: Wir überfliegen jetzt seine Nachtseite, sagte er flüsternd. Der Planet drehte sich weiter.
0: Magrathea ist jetzt 300 Meilen unter uns, fuhr er fort. Er versuchte, diesem Augenblick Feierlichkeit zu verleihen, denn er war der Meinung, das sei eigentlich ein großer Augenblick. Magrathea! Er war über Fords skeptische Reaktion verärgert. Magrathea! In wenigen Sekunden, fuhr er fort, müssten wir sehen, wie... Da! Der Anblick sprach für sich. Selbst der abgebrühteste Sternentremper kann sich angesichts des spektakulären Schauspiels eines Sonnenaufgangs im All ein Zittern nicht verkneifen. Aber ein Doppelsonnenaufgang ist einfach eins der großen Wunder der Galaxis. Aus der absoluten Schwärze stach plötzlich ein greller Lichtpunkt hervor. Er kroch ganz langsam höher und breitete sich seitlich in einem schmalen Halbkreis aus. Und innerhalb von Sekunden tauchten zwei Sonnen auf, Schmelzöfen des Lichts, die den schwarzen Saum des Horizonts mit weißem Feuer versenkten. Grellfarbige Strahlen schossen durch die dünne Atmosphäre unter ihnen.
2: Die Feuer der Morgendämmerung, flüsterte Seyfort atemlos. Die Doppelsonnen, Sulianis und Rahm.
1: Oder was auch immer, sagte Ford ruhig.
2: Sulianis und Rahm, beharrte Seyfort.
0: Die Sonnen strahlten in die Tiefe des Universums und leise, geisterhafte Musik klang durch die Kommandozentrale.
1: Marvin summte hämisch vor sich hin, weil er diese Leute so sehr hasste.
0: Während Ford auf das Lichterspektakel vor ihnen starrte, glühte er vor Erregung, doch nur vor Erregung, einen seltsamen neuen Planeten zu sehen. Es genügte ihm, ihn so zu sehen, wie er war. Es ärgerte ihn ein bisschen, dass Seyfort dem Ganzen unbedingt irgendwelche lächerlichen Hirngespinste aufpropfen musste, um was davon zu haben. Dieser ganze Magrathea-Schwachsinn kam ihm einfach kindisch vor. Genügt es denn nicht zu sehen, dass ein Garten schön ist, ohne dass man unbedingt auch glauben muss, dass Feen darin hausen? Asa kam diese ganze Geschichte mit Magrathea vollkommen unbegreiflich vor. Er schlich sich zu Trillian rüber und fragte sie, was los sei.
2: »Ich weiß nur, was Seyfort mir erzählt hat«, flüsterte sie. »Offensichtlich ist Magrathea irgend sowas wie eine Legende aus grauer Vorzeit, an die niemand im Ernst glaubt. Ungefähr wie Atlantis auf der Erde. Außer dass es in der Legende heißt, die Magrathianer hätten Planeten gebaut. Arthur blinzelte zu den Monitoren rüber und hatte das Gefühl, ihm fehle was Wichtiges. Plötzlich war ihm klar, was das war. »Ob es in diesem Raumschiff wohl irgendwo Tee gibt?«, fragte er. Immer mehr von dem Planeten unter ihnen kam zum Vorschein, während die Herz aus Gold auf ihrer Umlaufbahn dahinschoss. Die Sonnen standen mittlerweile hoch am schwarzen Himmel, das Feuerwerk der Morgendämmerung war vorbei und die Oberfläche des Planeten erschien im normalen Licht des Tages öde und abstoßend, grau, staubig und mit nur verschwommenen Konturen. Sie wirkte tot und kalt wie eine Gruft. Ab und zu tauchten verheißungsvolle Umrisse am fernen Horizont auf. Schluchten, vielleicht Berge, vielleicht sogar Städte. Doch wenn sie näher kamen, verschwammen die Linien, lösten sich auf und bedeuteten nichts mehr. Die Oberfläche des Planeten war von der Zeit, der langsamen Bewegung, der dünnen, stickigen Luft, die Jahrhundert um Jahrhundert über den Planeten hinweggekrochen war, eingeebnet worden. Offensichtlich war es sehr, sehr alt. Ein kurzer Zweifel überfiel Ford, während er beobachtete, wie die graue Landschaft unter ihnen vorbeizog. Die Unermesslichkeit der Zeit ängstigte ihnen. Er spürte ihre Gegenwart. Er räusperte sich. »Also mal vorausgesetzt, er ist es«, sagte Seyfort. »Was er nicht ist«, sagte Ford. »Was willst du überhaupt auf ihm? Dort gibt's doch nichts.« »Nicht auf der Oberfläche«, sagte Seyfort. »Na schön. Setzen wir mal voraus, da ist was. Ich nehme an, du bist nicht hier, um irgendwelche antiken Fabriken auszubuddeln. Hinter was bist du her?« Einer von Seyforts Köpfen sah weg. Der andere drehte sich um, weil er sehen wollte, wohin der andere guckte. Aber der sah sich nichts Bestimmtes an. »Nun«, sagte Seyfort geziert, »teils ist es Neugier, teils Abenteuerlust, aber vor allem sind es wohl Ruhm und Geld.« Ford warf ihm einen kurzen, prüfenden Blick zu. Er hatte sehr stark den Eindruck, dass Seyfort nicht die geringste Ahnung hatte, warum er überhaupt hier war. »Wisst ihr, der Anblick dieses Planeten gefällt mir ganz und gar nicht«, sagte Trillian zitternd. »Ach, darüber musst du einfach hinwegsehen«, sagte Seyfort. »Schon mit der Hälfte der Schätze des ehemaligen galaktischen Imperiums, die irgendwo auf ihm gehortet liegen, kann er sich's leisten, schäbig auszusehen.« »Quatsch«, dachte Ford. »Selbst mal angenommen, dies war die Heimat irgendeiner antiken Zivilisation, die inzwischen vergangen war. Selbst mal eine Reihe äußerst unwahrscheinlicher Dinge vorausgesetzt. Auf gar keinen Fall konnten dort irgendwo riesige Schätze gehortet liegen, die irgendwie immer noch einen Sinn hätten.« Er zuckte die Achseln. »Ich glaube, das ist einfach nur ein toter Planet«, sagte er. »Die Spannung bringt mich noch um«, sagte Arthur gereizt. »Stress und nervöse Spannungen sind jetzt in allen Gegenden der Galaxis ernsthafte soziale Probleme. Und damit diese Situation nicht noch weiter verschärft wird, sollen die folgenden Tatsachen schon im Voraus verraten werden. Der fragliche Planet ist tatsächlich das sagenhafte Magrathea. Der tödliche Raketenangriff, der in Kürze von einem uralten automatischen Verteidigungssystem ausgehen wird, hat lediglich zur Folge, dass drei Kaffeetassen
0: und ein Mäusekäfig zu Bruch gehen, dass sich jemand eine Prellung am Oberarm zuzieht und dass zu unpassender Zeit und am unpassenden Ort ein Petunientopf und ein unschuldiger Pottwal entstehen und ganz plötzlich auch wieder hinscheiden müssen. Damit aber ein bisschen Spannung erhalten bleibt, wird jetzt noch nicht verraten, wer sich den Oberarm prellen wird. Dieser Umstand kann getrost zum Spannungselement erhoben werden, zumal er nicht die geringste Bedeutung hat. Ende des 16. Kapitels. Wir sind also in der Nähe eines Planeten angelangt, der so etwas ist wie Atlantis. Etwas Fantastisches, Sagenumwobenes, von dem man glaubte, es niemals zu finden. Legend in my living room, Annie Lennox.

Legend in my living room von Annie Lennox. Und da wir ja jetzt zwei fantastische Sonnenaufgänge miterleben durften bei einem Planeten, was mich an den seinerzeit ersten Teil erinnert, der Star Wars Trilogie, also bevor es die Folgefilme gab, wo der junge Luke Skywalker auf seinem Sandplaneten sitzt, irgendwie unglücklich, weil das Leben nicht so weitergeht, wie er sich's wünscht, wie er sich's vorgestellt hat. Und dann schaut er so in den Horizont und da sieht man dann zwei Sonnen und eine ist lila. Ich finde, es ist ein wunderschönes Bild und erinnert mich jetzt an diesen Planeten Magrathea, der auch zwei Sonnenaufgänge hat. Ich spiele erstmal den einen Sonnenaufgang. Sunrise von Simply Red.

Sunrise von Simply Red, das war mein erster Sonnenaufgang. Jetzt kommt der zweite. Sunrise von Norah Jones.

Das war der zweite Sonnenaufgang von Nora Jones. Ja, jetzt habe ich einen Titel mir rausgesucht für unseren Seyfort Bibelbrocks. Ich fand ihn so schön beschrieben, dass man nie weiß bei ihm, woran er ist, dass er so was Unergründliches hat an Möglichkeiten, an Intelligenz und Dummheit in einem. Ja, dass er oft ohne Grund handelt oder aus einer Laune heraus. Habe ich mir rausgesucht. Von Chumbawamba, Without Reason or Rhyme.

without reason or rhyme. Ja, einen Track spiele ich noch und dann lese ich das letzte Kapitel für heute Abend. Und da zum einen die Spannung steigt und zum anderen ich einen sehr schönen Absatz fand, der über die innere Spannung der Menschen geschrieben wurde, dass die innere Anspannung so gewachsen ist, dass sich der Autor jetzt bemüht, etwas Spannung rauszunehmen, indem er schon etwas vorwegnimmt, ja. Aber dass die innere Anspannung der Menschen größer geworden ist, als sie früher war. Und der Roman ist aus den 70er Jahren. Was sollen wir heute dazu sagen? An innerer und äußerer Anspannung, alles bis zum Zerbersten angespannt. Ich spiele jetzt von The Fall, High Tension Line. Und danach das Schlusskapitel für heute.

0: 17. Kapitel. Nach einem ziemlich zitterigen Start in den neuen Tag war Arthur auf dem besten Weg, sich aus dem Scherbenhaufen wieder hochzurappeln, in dem der vorhergehende Tag ihn hatte hocken lassen. Er hatte eine Nutrimatic-Maschine gefunden, die ihm eine Plastiktasse mit einer Flüssigkeit verabreichte, die ein bisschen, aber eben nicht ganz, anders als Tee schmeckte. Es war sehr interessant, wie die Maschine funktionierte. Wenn man auf einen Drink-Knopf drückte, nahm sie sofort eine kurze, wenn auch äußerst sorgfältige Untersuchung der Geschmacksknospen der betreffenden Person und eine spektroskopische Analyse ihres Stoffwechsels vor und schickte dann über die Nervenbahnen des Betreffenden winzige Testsignale an die Geschmackszentren im Gehirn, um festzustellen, was ihm wohl am ehesten schmecken würde. Es wusste aber niemand so recht, warum sie das tat, denn sie rückte so oder so eine Tasse mit einer Flüssigkeit heraus, die ein bisschen, aber eben nicht ganz, anders als Tee schmeckte. Entwickelt und hergestellt wurde die Nutrimatic von der Sirius Cybernetic Corporation, deren Beschwerdeabteilung heute alle größeren zusammenhängenden Landmassen der ersten drei Planeten im Sirius-Tau-Sternensystem einnimmt. Arthur trank die Flüssigkeit und fand sie erfrischend. Er guckte wieder zu den Monitoren hoch und sah ein paar weitere 100 Meilen ödes Grau vorbeiziehen. Plötzlich fiel ihm ein, dass er eine Frage stellen wollte, die ihn die ganze Zeit beunruhigt hatte. »Ist dieser Planet auch nicht gefährlich?«, fragte er. »Magrathea ist schon seit 5 Millionen Jahren tot«, sagte Seyfert. »Natürlich ist er völlig ungefährlich. Sogar seine Gespenster haben sich mittlerweile bestimmt zur Ruhe gesetzt und Familien gegründet.« Worauf plötzlich ein merkwürdiger, völlig unerklärlicher Ton durch die Kommandozentrale zitterte, wie der Klang einer fernen Fanfare, ein hohler, schriller, wesenloser Ton. Ihm folgte eine ebenso hohle, schrille, wesenlose Stimme. Die Stimme sagte: »Seid mir gegrüßt!« Irgendjemand von dem toten Planeten sprach zu ihnen. »Computer«, rief Seyfert, »hallo, Freunde! Was bei allen Photonen ist das da?« »Och, bloß irgend so ein 5 Millionen Jahre altes Tonband, das uns überspielt wird.« »Ein was? Ein Tonband?« »Scht«, sagte Ford, »er spricht schon wieder.« Die Stimme hörte sich alt, höflich, beinahe liebenswürdig an, hatte aber einen deutlich drohenden Unterton. »Diese Ansage erfolgt von Band«, sagte sie. »Im Augenblick ist leider niemand von uns zu erreichen. Die Handelskammer von Magrathea dankt für ihren geschätzten Besuch.« »Eine Stimme aus dem antiken Magrathea«, rief Seyfert. »Okay, okay«, sagte Ford. »Bedauert jedoch«, fuhr die Stimme fort, »Ihnen mitteilen zu müssen, dass der gesamte Planet zurzeit seine Geschäfte eingestellt hat. Wir danken Ihnen, wenn Sie freundlicherweise Ihren Namen und die Koordinaten eines Planeten hinterlassen wollen, auf dem wir sie erreichen können. Sprechen Sie bitte nach dem Pfeifton.« Es folgte ein kurzer Piepton. Piep! Dann war es still. »Sie wollen uns unbedingt loswerden«, sagte Trillian nervös. »Was sollen wir machen?« »Das ist doch bloß ein Tonband«, sagte Seyfert. »Wir machen weiter.« »Kapiert, Computer?« »Kapiert«, sagte der Computer und gab dem Raumschiff einen Zacken mehr drauf. Sie warteten. Nach ein paar Sekunden war die Fanfare wieder zu hören. Dann die Stimme.
1: Wir möchten Ihnen versichern, dass sofort nach Wiederaufnahme unserer Geschäfte unsere verehrte Kundschaft in allen wichtigen Modejournalen und Farbbeilagen darauf aufmerksam gemacht wird, dass sie wieder Gelegenheit hat, aus dem allerbesten unserer Kollektionen zeitgenössischer Geografie ihre Wahl zu treffen.
0: Der drohende Unterton in der Stimme wurde schärfer.
1: Bis dahin danken wir unseren verehrten Kundschaft für ihr freundliches Interesse und bitten sie, uns zu verlassen. Und zwar sofort.
0: Asa sah sich unter den besorgten Gesichtern seiner Gefährten um. Also ich glaube, wir verduften lieber, was? Schlug er vor.
2: Sch,
0: sagte Seyfort. Es besteht absolut kein Grund zur Sorge. Warum sind denn alle so angespannt?
2: Sie wollen eben wissen, was los ist, schrie Seyfort.
1: Computer, fang mit dem Abstieg in die Atmosphäre an und bereite die Landung vor.
0: Diesmal hörte sich die Fanfare ziemlich schwunglos an, aber die Stimme klang jetzt ausgesprochen frostig.
1: Es ist äußerst schmeichelhaft, sagte sie, dass Ihre Begeisterung für unseren Planeten so unvermindert anhält. Deshalb möchten wir Ihnen versichern, dass die Lenkraketen, die sich in diesem Augenblick Ihrem Raumschiff nähern, nur ein Teil unseres Sonderservice sind, den wir unseren begeisterten Kunden zuteil werden lassen, und dass die entsicherten Atomsprengköpfe natürlich bloß eine kleine Geste der Höflichkeit darstellen. Wir würden uns freuen, Sie als Kunden im nächsten Leben begrüßen zu können. Vielen Dank.
0: Die Stimme schaltete sich ab.
1: Oh,
0: sagte Trillian. Sagte Arthur. Und jetzt? Sagte Ford.
1: Hört mal, sagte Seyfort.
2: Wann begreift ihr das endlich? Das ist bloß ein Tonband. Es ist Millionen von Jahren alt. Es richtet sich nicht an uns. Kapiert?
0: Und was, sagte Trillian ganz ruhig, ist mit den Raketen?
1: Raketen? Mach dich nicht lächerlich.
0: Ford tippte Seyfort auf die Schulter und zeigte auf den Heckmonitor. In der Ferne hinter ihnen stiegen deutlich erkennbar zwei silberne Pfeile durch die Atmosphäre in Richtung Raumschiff auf. Ein rascher Wechsel in der Vergrößerung zeigte sie nah und scharf. Zwei erschreckend echte Raketen, die durch den Himmel donnerten. Dass sie so plötzlich da waren, wirkte wie ein Schock.
1: »Ich glaube, sie versuchen sehr wohl, sich an uns zu richten«, sagte Ford.
0: Seyfort starrte sie verdutzt an.
1: »Mann, das ist ja irre«, sagte er. »Irgendjemand da unten versucht, uns umzubringen.«
2: »Grauenhaft«, sagte Arthur.
1: »Kapiert ihr denn nicht, was das heißt?«
2: »Klar, wir werden sterben.«
1: »Ja, aber davon mal abgesehen.«
2: »Davon abgesehen?
1: Das heißt doch, wir müssen auf irgendwas gestoßen sein. Wie schnell kommen wir hier weg?«
0: Mit jeder Sekunde wurde das Bild der Raketen auf dem Monitor größer. Sie waren jetzt auf direktem Zielflug eingeschwenkt, sodass man von ihnen nur noch die Sprengköpfe sah. Kopf voran.
2: »Nur mal Interesse halber«, sagte Trillian.
1: »Was machen wir jetzt?«
2: »Einfach cool bleiben«, sagte Seyfort.
1: »Ist das alles?« schrie Arthur.
2: »Nein, wir machen außerdem ein paar Ausweichmanöver«, sagte Seyfort mit einem plötzlichen Anflug von Panik.
1: »Computer, welche Ausweichmanöver können wir machen?«
2: Leute, ich fürchte, gar keine«, sagte der Computer.
1: Oder was anderes«, sagte Seyfort.
2: Sagte er. »Ich glaube, in meinem Steuerungssystem klemmt was«, verkündete fröhlich der Computer. Ein Schlag in 45 Sekunden. Sag doch bitte Eddie zu mir, wenn's euch beruhigt.
0: Seyfert versuchte in mehrere gleicherweise entscheidende Richtungen gleichzeitig zu rennen.
2: Ganz recht, sagte er. Wir müssen das Schiff auf Handsteuerung umstellen.
1: Kannst du's denn fliegen? Fragte Ford erfreut.
2: Nein, du?
1: Nein,
2: Trillian, du?
1: Nein.
2: Na schön, sagte Seyfert erleichtert. Dann machen wir es eben alle zusammen.
1: Also ich kann's auch nicht, sagte Arthur, der es an der Zeit fand, sich bemerkbar zu machen.
2: Das hatte ich mir schon gedacht, sagte Seyfert. Okay, Computer, ab sofort volle Handsteuerung.
3: Bitte sehr,
0: sagte der Computer. Mehrere gewaltige Schaltpulte klappten auf und ganze Batterien von Armaturen kamen rausgehüpft und überschütteten alle mit Styroporkügelchen und Bällchen aus zusammengerolltem Zellophan. Diese Instrumente hatte noch keiner ausgepackt.
1: Seyfert starrte sie wütend an.
2: Okay, Ford, sagte er. Voller Schub zurück und 10 Grad Steuerbord oder sowas ähnliches.
3: Viel Glück, Jungs,
0: zwitscherte der Computer.
2: Ein Schlag in 30 Sekunden.
0: Ford hechtete an die Steuerinstrumente. Nur wenige kamen ihm irgendwie bekannt vor. Darum bediente er sie. Das Raumschiff bebte und ächzte, als die Steuerraketen es in alle Richtungen gleichzeitig zu schießen versuchten. Er ließ die Hälfte der Instrumente los und das Raumschiff jagte in einer scharfen Kurve herum und fegte in die gleiche Richtung davon, aus der es gekommen war, genau auf die Raketen zu.
1: Luftkissen knallten aus den Wänden, als die 4 dagegen geschleudert wurden. Ein paar Sekunden lang drückte sie die Fliehkraft platt und nahm ihnen den Atem, sodass sie sich nicht bewegen konnten. Seyfert kämpfte mit rasender Verzweiflung dagegen an und schaffte es schließlich, einem kleinen Hebel, der zum Steuerungssystem gehörte, einen Tritt zu versetzen. Der Hebel brach ab. Das Schiff machte eine scharfe Drehung und schoss nach oben. Die Besatzung fetzte es quer durch die Kabine nach hinten. Fords Reiseführer, per Anhalter durch die Galaxis, flog in eine andere Ecke des Schaltpults, mit dem Resultat, dass er erstens jedem, der es hören wollte, erklärte, wie man am geschicktesten antarische Sittichdrüsen aus Antares rausschmuggelt. Eine antarische Sittichdrüse, auf ein Hölzchen gespießt, ist eine ekelhafte, aber äußerst begehrte Cocktaildelikatesse, für die steinreichen Idioten Unsummen bezahlen, um andere steinreiche Idioten zu beeindrucken. Und zweitens fiel das Raumschiff plötzlich wie ein Stein vom Himmel. Ungefähr in diesem Augenblick geschah es natürlich, dass sich einer von der Besatzung eine böse Prellung am Oberarm zuzog. Das sollte man besonders hervorheben, denn wie wir ja bereits verraten haben, kommen unsere Freunde ansonsten ohne den geringsten Schaden davon und auch die tödlichen Atomraketen treffen nicht etwa schließlich doch noch das Raumschiff. Die Sicherheit der Besatzung, der Herz aus Gold, ist absolut gewährleistet.
2: Ein Schlag in 20 Sekunden, Jungs, sagte der Computer.
3: Dann stell doch die verdammten Triebwerke wieder an, schnauzte Seyfert.
2: Aber selbstverständlich, Leute, sagte der Computer.
0: Mit einem subtilen Donner zündeten die Triebwerke. Das Raumschiff wurde sanft aus seinem Sturzflug abgefangen und sauste wieder auf die Raketen zu. Der Computer fing an zu singen.
2: »O Welt, ich muss dich lassen«, wimmerte er nasal. »Ich fahr dahin«,
0: Seyfert schrie ihn an, er solle gefälligst die Klappe halten, aber seine Stimme verlor sich im Getöse dessen, was die 4 völlig zu Recht für die auf sie zueilende Katastrophe hielten.
2: »Ich fahr dahin, mein Straßen, ins ewig Vaterland«,
0: jammerte Eddie. Als das Raumschiff den Sturzflug abgefangen hatte, flog es mit dem Bauch nach oben weiter.
3: Und da nun alle an der Kabinendecke hingen, war es ihnen natürlich auch absolut unmöglich, an die Steuerung heranzukommen.
2: »Mein Geist will ich aufgeben«,
0: sang Eddie mit Inbrunst. Die beiden Raketen, die auf das Raumschiff zudonnerten, wurden groß und bedrohlich auf den Monitoren sichtbar.
2: »Dazu mein Leib und Leben«.
0: Durch einen ungewöhnlich glücklichen Zufall hatten die Raketen aber ihre Flugbahn noch nicht exakt korrigiert und schossen genau unter dem ziellos herumkurvenden Raumschiff weg.
2: »Mein Zeit ist nun vollendet.«
3: »Revidierte Zeit bis zum Einschlag 15 Sekunden, Leute.«
2: »Der Tod, das Leben endet.«
0: Kreischend vollzogen die Raketen eine Kehrtwendung und gingen wieder auf Zielkurs.
3: »Das wär's dann also«, sagte Arthur, der das beobachtete. »Jetzt müssen wir also endgültig dran glauben, oder?«
0: »Du tätst mir einen Gefallen, wenn du endlich davon aufhören würdest«, sagte Ford.
3: »Na, aber es stimmt doch, oder?«
2: »Ja, sterben ist mein Gewinn«,
0: sang Eddie. Da kam Arthur plötzlich ein Gedanke. Er rappelte sich hoch. »Warum dreht eigentlich keiner dieses Unwahrscheinlichkeitsdingsbums um?« fragte er. »Da kämen wir doch wahrscheinlich ran.«
3: »Was? Bist du verrückt geworden?« sagte Seyfort. »Ohne die richtige Programmierung kann alles Mögliche passieren.«
0: »Macht das jetzt noch was aus?« rief Arthur.
2: »Kein Bleiben ist auf Erden«,
0: sang Eddie. Arthur kletterte an einem der innervierend vieleckig gestalteten Simse zwischen der Krümmung der Wand und der Decke nach oben.
2: »Das Ewige muss mir werden.«
3: »Kann mir jemand sagen, warum Arthur den Unwahrscheinlichkeitsdrive nicht einschalten kann?« schrie Trillian.
2: »Mit Fried und Freud fahr ich dahin.«
3: »Einschlag in 5 Sekunden. Es war nett bei euch, Jungs. Gott segne,
2: mit Fried und Freud fahr ich dahin.«
3: »Ich fragte soeben«, schrie Trillian, »ob mir jemand sagen kann.«
0: Was dann passierte, war eine nervenzerfetzende Explosion aus Licht und Lärm. Ende des 17. Kapitels und Ende der heutigen Lesung. Explosion, April Marshall.

Ja, was wirklich geschehen ist nach dieser großen Explosion des Lichtes, das hören wir nächste Woche am Freitagabend weiter. Ein schöner Cliffhanger. Ja, Ende der Lesung heißt für mich immer, dass ich mich bei euch ganz herzlich bedanke fürs Zuhören, fürs Lauschen, fürs Dabeisein. All ihr da draußen, die ihr noch an den Rechnern seid und am Stream lauscht, das freut mich sehr. Und natürlich, mein Dank geht raus an unsere Radio Emergency Chatties. Und ich schau mal, wer noch da ist oder auch wer noch reingekommen ist. Axel K. ist nach wie vor bei uns, was mich sehr freut. Die liebe B und der Big B sind da und sind wahrscheinlich noch am Pflanzen oder jetzt fertig. Ja, der Blechtrommler ist bei uns. Das freut mich, dass er noch reingekommen ist. Der Fischett, liebe Grüße an die Ostsee. Der Gandalf ist bei uns. Der Harzi, der Hermandlinger, den grüße ich wie immer von Herz zu Herz in den Süden. Der Matti ist noch bei uns. Freut mich sehr, Matti. Liebe Grüße nach Berlin-Köpenick. Schnick-Schnucki, die heute sturmfreie Bude hat. Weil Franz Jäger Berlin selten ist, ja. Schön, dass du da bist, Schnick-Schnucki. Someone Else ist reingekommen. Someone Else, der, glaube ich, jede Seite der Bücher von Adams auswendig gelernt hat, aber zumindest mal gefeiert hat, ja. Er schreibt es gerade. Und dann ist noch reingekommen, freut mich auch sehr, dass er zu später Stunde kam. Taste Toasterone ist bei uns. Guten Abend, Taste. Und gerade kommt er rein. Maestro di Scherma. Guten Abend, Maestro di Scherma. Danke, Aqua, fürs Lesen. Sehr gerne, sehr gerne. Es macht mir große Freude und ist mir eine Ehre, für euch solche Bücher vorlesen zu können. Und dann gefällt es euch auch noch großartig. Ja, die Raketen mit Atomsprengköpfen. Das ist ja also, das ist sowas von hochaktuell. Was man gerade so liest, geht ja auch so ein wenig in die Richtung, ich meine jetzt so in der realen Jetzt-Welt, will ich jetzt aber gar nicht drauf eingehen. Ja, Raketen. Rocketman kennt ihr sicher alle von Elton John. Ich spiele es jetzt aber in einer ganz anderen Version von Kate Bush.

Ja, und das war eben David Bowie mit Ziggy Stardust. Ja, es geht schon so allmählich auf das Ende der Sendung zu. Da wird es Zeit, dass ich mal einen Blick ins Programm werfe und euch berichten kann, was es wieder auf Radio Emergency am Wochenende gibt. Also zumindest das, was bis jetzt eingetragen ist. Da kann sich ja auch immer noch mal was ändern. Ihr wisst ja, wir machen das alles aus Hobby, weil wir es lieben, weil wir es mögen. Und haben aber noch ein anderes Leben, was manchmal so dazwischen kommt. Und dann klappt es entweder nicht so oder man hat gerade Zeit und schnappt sich einen Sendeplatz. Also, morgen ist Samstag und dann kommt natürlich wieder von 10 bis 13 Uhr DJ Baggers Morning Show, wo er uns mit Musik verwöhnt und der ein oder anderen Information oder Beitrag aus dem Geschehen der politischen Welten. Ja, und am Abend schlägt Emmy wieder ihr Tagebuch auf. Emmys Diary startet um 19 Uhr bis 21 Uhr. Und dann ist der Abend noch zu haben. Ab 21 Uhr muss man mal gucken, ob sich da noch was ereignet. Ja, und am Sonntag sieht es dann auch morgens, vormittags gut aus und auch am Abend tut sich was. DJ Bagger sendet seine Morning Show wieder von 10 bis 13 Uhr und am Abend von 17 bis 19 Uhr. Unser Matti, der bis eben noch im Chat war, hat sich gerade in die Nacht verabschiedet und sendet eine Proc-Sendung. We will proc you. Von 17 bis 19 Uhr. Und was schreibt er in die Infobox? Er schreibt Proc-Rock oder das, was ich dafür halte. Ja, und dann am späten Sonntagabend, der Olli aus dem Dartmoor mit Ollis Night Show von 22 bis 23.59 Uhr, schreibt er. Also 2 Stunden lang Ollis Night Show. Ja, und dann geht schon wieder die neue Woche los. Zack, zack, zack. Ja, wieder mit einer Morning Show. Und ich sehe der Live Club, diesmal nicht von Matti am Montag, sondern von Fischett. Ja. Und am Nachfischett sendet dann der Frank Stoner seinen Vintage Club, seinen legendären. Also, wie immer, was los auf Radio Emergency? Ja, was habe ich im Player liegen? Ich habe noch ein paar Raketen im Player. Die Rockets von Moby.

That's alright. Die Raketen Rockets von Moby. Ja, war gerade schon so am Blättern, was nächsten Freitag so kommt und wie es so weitergeht. Es ist ja schon eine wirklich crazy Geschichte und sehr, sehr gut geschrieben, sehr lebendig. Also als wäre man wirklich dabei. Also auch irgendwie auf eine Art grotesk, ja, und dann auch wieder so weise, dass wir uns heute sehr gut darin wiederfinden, in allen möglichen Situationen, ob es Marvin ist oder Ford oder Arthur. Ja, das Ende der Welt. Und das so locker erzählt, ne? Und für die Welt sind nur zwei Wörter übrig geblieben. Mostly harmless. Ja, passt schon. Also ich bin gespannt, was es noch mit der Telefonnummer auf sich hat, was ja schon mal so angedeutet wurde, da sie ja an der, also die Trillion, an der gleichen Stelle im All aufgefischt wurde, wie jetzt unsere beiden Arthur und Ford. Schon komisch. Koordinaten wie eine Telefonnummer? Mal gucken. Es gibt ein sehr schönes, sehr altes Lied mit einer Telefonnummer. Ich weiß nicht, ob es euch schon was sagt, wenn ich den Titel sage. Pennsylvania 65000. Das spiele ich jetzt. Ich mag es sehr. Es ist von Glenn Miller und seinem Orchester. Glenn Miller and his Orchestra. Pennsylvania 65000.

Ja, die Schnickschnucki schrieb's gerade. Ich liebe solche alte Musik. Und mir geht's auch so. Ich auch. Ich habe gerade, als ich jetzt so hörte, nachgedacht, man müsste mal so eine Sendung machen. Mit Swing, mit Jazz. Sich mal da wieder eintauchen. Ich meine, wir kennen es ja alle, aber dann hört man es irgendwie doch nicht so oft. Aber es beschwingt. Tatsächlich. Es beschwingt richtig. Ja, ihr Lieben, wir sind am Ende der heutigen Sendung des heutigen Literariums angekommen und ich darf euch jetzt eine gute Nacht wünschen, wenn ihr in den Schlaf kommt. Bei mir geht das immer nicht so schnell nach der Sendung. Ja, und dann ein schönes Wochenende. Hier soll es ja, ich weiß nicht, wie es bei euch ist, aber hier soll es irgendwie sehr durchwachsen und regnerisch sein. Und dann kommt gut in die neue Woche, bis wir uns dann Freitagabend wieder hören und wieder lesen, wenn es weitergeht mit unserer Crew per Anhalter durch die Galaxis. Und selbst wenn wir jetzt nicht wissen, was da explodiert ist und die Atomsprengköpfe und die Raketen, wissen wir ja doch, dass es gut ausgeht, denn der Roman geht ja weiter. Sonst wäre ja am Ende. Ja. Ganz lieben Dank euch allen fürs Lauschen, fürs Einschalten, dabei sein, mitmachen. Es ist mir jedes Mal eine Ehre. Und ich sag nochmal ganz besonderen Dank an Axel K., meinem Auskunftshirschen, an die liebe B. und den Big B., die jetzt mit den Pflanzungen, glaube ich, fertig sind, an den Blechtrommler, der etwas später reingekommen ist und ich glaube, ihm fehlen auch ein paar Kapitel, aber das macht ja nichts. Ich erzähle ja immer, was so war. Ich danke ganz herzlich der Emmy dafür, dass sie hier ist, dem Fischett hinauf an die Ostsee, dem Gandalf, dem Harzi ganz besonders, dem Hermandlinger im Süden, der Schnickschnucki ins Saarland, ja, und dem Taste Toast Tyrone. Dann bleibt mir nur, die beiden letzten rituellen Titel anzukündigen. Der fliegende magische Teppich Magic Carpet Ride von Mighty Dubcats und dann The Rhythm, The Beat, Hip Hip, Chin Chin von Club de Beluga. Ja, ganz lieben Dank, euch allen eine gute Nacht. Habt's gut, bis nächste Woche. Ahoi, ihr Lieben.

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0: gestatten, hier spricht der Elektrolux. Ich wohne in der Lüsterklemme neben dem Hauptsäle. Ich sorge für euren Saft. Volt, Watt, Ampere, Ohm, ohne mich gibt's keinen Strom. Was bedeutet eigentlich der Name Guru Guru?
1: Der Name Guru Guru ist zum Beispiel prähistorisch. Er soll, kann und zeigt aber nichts.